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1: Um 3 Uhr mit Olaf Knapp. Der Zolldeal zwischen der Europäischen Union und den USA kann umgesetzt werden. Nach monatelangen Verhandlungen haben Vertreter aus dem EU-Parlament und dem Rat der 27 Mitgliedsländer den Weg dafür freigemacht. Aus der Nachrichtenredaktion Markus Weber.
2: Sie einigten sich in der Nacht in Straßburg darauf, europäische Zölle auf Industriewaren aus den USA abzuschaffen, so wie es EU-Kommissionspräsidentin von der Leyen im vergangenen Jahr mit US-Präsident Trump vereinbart hatte. Trump versprach damals im Gegenzug, auf die meisten EU-Produkte maximal einen Zoll von 15% zu erheben. Zuletzt hatte Trump wegen der Verzögerung den Druck erhöht. Er setzte der EU eine Frist bis 4. Juli. Sollte die EU die Umsetzung bis dahin nicht beschlossen haben, werde er neue Aufschläge verhängen und die Zölle auf Autos von zurzeit 15% auf 25% erhöhen.
1: Die Bundesregierung will heute eine Führerscheinreform auf den Weg bringen. Bei den Plänen von Verkehrsminister Schnieder geht es vor allem darum, dass die Fahrerlaubnis günstiger werden soll. Dafür sollen die Fahrschulen unter anderem mehr digitalen Unterricht anbieten und Simulatoren einsetzen können. Vorgesehen sind auch neue Regeln zu Sonderfahrten sowie theoretischen und praktischen Prüfungen. Die USA reduzieren die Zahl ihrer in Europa stationierten Brigaden. Anstatt 4 seien nur noch 3 Kampfbrigaden vorgesehen, teilte das Pentagon mit. Ähnlich äußerte sich zuvor bereits der oberste NATO-Kommandeur, US-General Grinkevich, bei einem Treffen mit führenden Militärs in Brüssel. Aus der Nachrichtenredaktion Gisela Former.
3: Einen konkreten Zeitplan nannte Grinkevich nicht, betonte aber, dass die Alliierten ausreichend Zeit bekämen, um die wegfallenden amerikanischen Streitkräfte durch eigene Einheiten zu ersetzen. Aktuell haben die USA etwa 80.000 Soldaten in Europa stationiert. Präsident Trump hatte vor einiger Zeit angekündigt, mindestens 5.000 Soldaten aus Deutschland abzuziehen. Die EU hat sich am Abend bereits auf Maßnahmen geeinigt, um ihre Verteidigungsfähigkeit zu erhöhen. So sollen Genehmigungsverfahren für militärische Projekte schneller werden und die Mitgliedstaaten sollen dafür leichter an Geld kommen.
1: Das staatliche Förderprogramm für E-Autos ist mit großem Andrang gestartet. Kurz nach Freischaltung des Portals gingen nach Angaben des Bundesamts für Wirtschaft fast 2000 Anträge ein. Wer ein neues E-Auto oder Plug-in-Hybrid-Fahrzeug kaufen oder leasen will, kann digital eine staatliche Kaufprämie beantragen. Wie hoch diese ist, hängt von Modell, Einkommen und Familiengröße ab. Das Wetter in Deutschland. Am Tage dichte Wolken und immer wieder Schauer, später trockene Phasen bei Höchstwerten von 16 Grad in den Mittelgebirgen bis 22 Grad am Oberrhein. Donnerstag im Nordosten Schauer und Gewitter, im Südwesten freundlicher bis 27 Grad. Es ist 3.03 Uhr.
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0: Um 4 Uhr mit Olaf Knapp. Der Zolldeal zwischen der Europäischen Union und den USA kann umgesetzt werden. Nach monatelangen Verhandlungen haben Vertreter aus dem EU-Parlament und dem Rat der 27 Mitgliedsländer den Weg dafür freigemacht. Aus der Nachrichtenredaktion Markus Weber.
1: Sie einigten sich in der Nacht in Straßburg darauf, europäische Zölle auf Industriewaren aus den USA abzuschaffen, so wie es EU-Kommissionspräsidentin von der Leyen im vergangenen Jahr mit US-Präsident Trump vereinbart hatte. Trump versprach damals im Gegenzug, auf die meisten EU-Produkte maximal einen Zoll von 15% zu erheben. Zuletzt hatte Trump wegen der Verzögerung den Druck erhöht. Er setzte der EU eine Frist bis 4. Juli. Sollte die EU die Umsetzung bis dahin nicht beschlossen haben, werde er neue Aufschläge verhängen und die Zölle auf Autos von zurzeit 15% auf 25% erhöhen.
0: Die USA reduzieren die Zahl ihrer in Europa stationierten Brigaden. Anstatt 4 seien nur noch 3 Kampfbrigaden vorgesehen, teilte das Pentagon mit. Ähnlich äußerte sich zuvor der oberste NATO-Kommandeur US-General Grinkewicz bei einem NATO-Treffen in Brüssel. Er kündigte an, dass die USA in den kommenden Jahren weitere Truppen aus Europa abziehen und anders als geplant vorerst keine weitreichenden Mittelstreckenwaffen in Deutschland stationieren wollen. Die Bundesregierung will heute eine Reform der Führerscheinausbildung auf den Weg bringen. Der Gesetzentwurf von Bundesverkehrsminister Schnieder sah zuletzt mehrere Maßnahmen vor, die vor allem die Kosten für Fahrschüler senken sollen. Einzelheiten von Felix Tenbaum aus Berlin.
2: Der Theorieunterricht soll in Zukunft komplett online absolviert werden können. Fahrschulen könnten dann selbst entscheiden, ob sie digital oder in Präsenz unterrichten. Ein Modellversuch soll bei Übungsfahrten gestartet werden. Fahrschülerinnen und Fahrschüler könnten dann einen Teil der praktischen Fahrausbildung unter bestimmten Auflagen mit Vertrauenspersonen durchführen. Das heißt, dass Jugendliche zum Beispiel ohne Fahrlehrer oder Lehrerin, aber dafür mit ihren Eltern in der Ausbildung begleitet zu Übungszwecken fahren dürfen.
0: Bei israelischen Angriffen im Süden des Libanon sind laut Behördenangaben mindestens 19 Menschen getötet worden, unter ihnen mehrere Kinder. Das erklärte das libanesische Gesundheitsministerium. Die israelische Armee hatte vorher die Bewohner mehrerer libanesischer Ortschaften aufgerufen, sich in Sicherheit zu bringen. In Israel wiederum wurde laut Militär eine aus dem Libanon kommende Drohne abgefangen. Das Wetter in Deutschland. Am Tage dichte Wolken und immer wieder Schauer. Später trockene Phasen bei Höchstwerten von 16 Grad in den Mittelgebirgen bis 22 am Oberrhein. Am Donnerstag im Nordosten Schauer und Gewitter, im Südwesten freundlicher 17 bis maximal 27 Grad. Das waren die Nachrichten. Es ist 4.03 Uhr.
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0: hatte. Trump versprach damals im Gegenzug, auf die meisten EU-Produkte maximal einen Zoll von 15% zu erheben. Zuletzt hatte Trump wegen der Verzögerung den Druck erhöht. Er setzte der EU eine Frist bis 4. Juli. Sollte die EU die Umsetzung bis dahin nicht beschlossen haben, werde er neue Aufschläge verhängen und die Zölle auf Autos von zurzeit 15% auf 25% erhöhen.
1: Die USA reduzieren die Zahl ihrer in Europa stationierten Brigaden. Anstatt 4 seien nur noch 3 Kampfbrigaden vorgesehen, teilte das Pentagon mit. Zuvor kündigte der oberste NATO-Kommandeur US-General Grinkovich an, dass die USA in den kommenden Jahren weitere Truppen aus Europa abziehen und, anders als geplant, vorerst keine weitreichenden Mittelstreckenwaffen in Deutschland stationieren wollen. Die Bundesregierung will heute eine Reform der Führerscheinausbildung auf den Weg bringen. Der Gesetzentwurf von Bundesverkehrsminister Schnieder sah zuletzt mehrere Maßnahmen vor, die vor allem die Kosten für Fahrschüler senken sollen. Einzelheiten von Felix Tenbaum aus Berlin.
2: Der Theorieunterricht soll in Zukunft komplett online absolviert werden können. Fahrschulen könnten dann selbst entscheiden, ob sie digital oder in Präsenz unterrichten. Ein Modellversuch soll bei Übungsfahrten gestartet werden. Fahrschülerinnen und Fahrschüler könnten dann einen Teil der praktischen Fahrausbildung unter bestimmten Auflagen mit Vertrauenspersonen durchführen. Das heißt, dass Jugendliche zum Beispiel ohne Fahrlehrer oder Lehrerin, aber dafür mit ihren Eltern in der Ausbildung begleitet zu Übungszwecken fahren dürfen.
1: Der russische Präsident Putin beginnt heute seine politischen Gespräche in China. Nach Angaben aus dem Kreml ist ein Treffen mit dem chinesischen Staats- und Parteichef Xi geplant. Beide Seiten wollen über die Beziehungen ihrer Länder, internationale Konflikte sowie regionale Fragen sprechen. Der Besuch Putins sorgt auch deshalb für Aufmerksamkeit, weil Xi erst in der vergangenen Woche US-Präsident Trump in Peking empfangen hatte. Das waren die Nachrichten. Das Wetter in Deutschland. Am Tage dichte Wolken und immer wieder Schauer, später trockene Phasen. Höchstwerte 16 Grad in den Mittelgebirgen bis 22 Grad am Oberrhein. Donnerstag im Nordosten Schauer und Gewitter, im Südwesten freundlicher, bei 17 bis maximal 27 Grad. Es ist 5.03 Uhr.
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1: Um 6 Uhr mit Sophia Spyropoulos. Sachsens Wirtschaftsminister Dirk Panther hat die Pläne von Bundeswirtschaftsministerin Katharina Reiche zum Ausbau von Gaskraftwerken kritisiert. Der SPD-Politiker sagte dem MDR, wenn das Gesetz wie vorgesehen komme, würden im Osten wahrscheinlich keine neuen Kraftwerke gebaut. Das sei nicht hinnehmbar. Der Energiekonzern LEAG erklärte, Reiche habe im vergangenen Jahr 2 neue Gaskraftwerke in Aussicht gestellt. Die Ministerin will 2 Drittel der neuen Gaskraftwerke in

0: Die USA werden in den kommenden Jahren weitere Truppen aus Europa abziehen. Der oberste NATO-Kommandeur US-General Alexis Grinkevich sagte nach einem Treffen in Brüssel, den Verbündeten solle aber genügend Zeit eingeräumt werden, um die wegfallenden Streitkräfte zu ersetzen. Ein Zeitplan und Zahlen nannte er nicht. Erst vor kurzem hatte US-Präsident Donald Trump angekündigt, 5000 Soldaten aus Deutschland abzuziehen. Der Deutsche Landkreistag hat von Bundesinnenminister Alexander Dobrindt mehr Mittel für den Bevölkerungsschutz gefordert. Vizepräsident Götz Ulrich sagte dem MDR, die angekündigten 10 Milliarden Euro seien angesichts der geplanten 400 Milliarden für die Verteidigung zu wenig. Außerdem seien klare gesetzliche Regelungen nötig. Dabei gehe es um Zuständigkeiten zwischen Bund, Ländern und Kommunen. Das Bundeskabinett will heute über die Pläne beraten. In Görlitz suchen Einsatzkräfte nach dem Einsturz eines Hauses weiter nach zwei Frauen und einem Mann. Nach Angaben der Polizei wurden in der Nacht die Arbeiten vorübergehend eingestellt, um die Gasleitungen rund um das Gebäude vollständig zu leeren. Inzwischen sei die Suche wieder aufgenommen worden. Die Rettungskräfte gehen davon aus, dass Verschüttete bis zu 72 Stunden überleben können. Das Haus war am Montagabend eingestürzt. Das waren die Nachrichten.
1: Das Wetter in der MDR-Schlagerwelt. Heute erwarten uns viele Wolken und die Sonne zeigt sich nur selten. Gebietsweise gibt es Schauer und am Nachmittag und Abend sind auch Gewitter möglich. Die Höchstwerte liegen von West nach Ost bei 16 bis 22 Grad. Morgen wird es dann heiter bis wolkig. Die Schauer werden seltener und die Temperaturen steigen leicht an. Am Freitag neben Wolken auch Sonne und meist trocken. Es wird deutlich wärmer bis 26 Grad.
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1: Mit Brigitte Meier einen schönen Start in den Tag heute. Und schon wach, Uta Bresan hatte einen Trick. Bei ihr heißt es jetzt, kneif mich mal.

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1: Ich bin Brigitte Meier und wünsche Ihnen einen wunderschönen Tag heute. Vielleicht ja mit vielen Schmetterlingen, die André Stade so vermisst.

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1: Heute von Waltraud Kraft in Görbelitz.
2: Es ist mir schon wieder passiert. Mein Kaffee ist heute Morgen kalt geworden. Ich habe ihn hingestellt, kurz was erledigt und dann war der Moment weg. Ich glaube, das ist eine der stillen Versuchungen des Alltags, immer noch kurz was erledigen, bevor wir wirklich ankommen. Beim Frühstück, bei den Menschen, die wir lieben, bei uns selbst. Wir haben gelernt, Zeit zu füllen, jede Lücke, jede Pause, als wäre Leere etwas, was wir bekämpfen müssten. Dabei frage ich mich, was verlieren wir dabei? Nicht nur die Wärme des Kaffees, sondern vielleicht die Wärme des Morgens selbst? Vielleicht ist die Pause genau der Ort, an dem das Eigentliche passiert. Ein Satz aus dem Johannesevangelium begleitet mich seit Jahren. Er lautet: Ich bin gekommen, damit sie das Leben haben und es in Fülle haben. Fülle, nicht Effizienz, nicht Erledigung. Ich glaube, wir verwechseln das manchmal. Wir denken, Fülle entsteht durch mehr. Aber vielleicht meint Jesus das Gegenteil. Tiefe statt Menge, Anwesenheit, wirklich Dasein bei dem, was gerade ist. Einen Kaffee trinken, solange er warm ist. Das klingt banal, aber ich glaube, es ist radikal. Denn es heißt, dieser Moment zählt, nicht der nächste. Dieser Moment, hier und jetzt. Was wäre, wenn Sie heute einen einzigen Moment wirklich da wären, bevor der Tag Sie holt? Nicht perfekt, nicht lang, nur da. Ich wünsche Ihnen für heute den perfekten Moment.
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Raffi Deutscher und sein Cinderella Baby. Ja, Menschen lernen sich kennen, verlieben sich, gehen gemeinsam ihren Weg und trennen sich dann manchmal doch wieder, weil es zwischen ihnen nicht mehr stimmt. Um diese Phasen der Liebe geht's jetzt in dem aktuellen Hit von Julian David, der offenbar wirklich am allerliebsten von der Liebe singt und dem ganzen Gefühlschaos drumherum. Anders, als man liebt.

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1: Um 7 Uhr mit Sophia Spiropoulos. Sachsens Wirtschaftsminister Dirk Panther hat die Pläne von Bundeswirtschaftsministerin Katharina Reiche zum Ausbau von Gaskraftwerken kritisiert. Der SPD-Politiker sagte dem MDR, wenn das Gesetz so komme, würden im Osten wahrscheinlich keine neuen Kraftwerke gebaut. Das sei nicht hinnehmbar. Der Energiekonzern LEAG erklärte, Reiche habe im vergangenen Jahr 2 neue Gaskraftwerke in Aussicht gestellt. Die Ministerin will 2 Drittel der neuen Gaskraftwerke in Süddeutschland errichten. Um das restliche Drittel soll sich ganz Deutschland bewerben. Heute beraten die Energieminister von Bund und Ländern. Die EU hat den Weg freigemacht für die vollständige Umsetzung des Zolldeals mit den USA. Vertreter des EU-Parlaments und der Mitgliedstaaten verständigten sich in der Nacht darauf, Zölle auf US-Industriegüter abzuschaffen und US-Agrar- und Fischereiprodukten einen besseren Marktzugang zu gewähren. Bei Verstößen der USA gegen Absprachen sollen die Vereinbarungen ausgesetzt werden können. US-Präsident Donald Trump hatte der EU mit 9 Zollaufschlägen gedroht und eine Frist bis Anfang Juli gesetzt, um den im Sommer vereinbarten Zolldeal

0: fordert. Vizepräsident Götz Ulrich sagte dem MDR, die angekündigten 10 Milliarden Euro seien angesichts der geplanten 400 Milliarden für die Verteidigung zu wenig. Außerdem seien klare gesetzliche Regelungen nötig. Dabei gehe es um Zuständigkeiten zwischen Bund, Ländern und Kommunen. Das Bundeskabinett will heute über die Pläne beraten. In Görlitz suchen Einsatzkräfte nach dem Einsturz eines Hauses weiter nach zwei Frauen und einem Mann. Nach Angaben der Polizei wurden in der Nacht die Arbeiten vorübergehend eingestellt, um die Gasleitungen rund um das Gebäude vollständig zu leeren. Inzwischen sei die Suche wieder aufgenommen worden. Die Rettungskräfte gehen davon aus, dass Verschüttete bis zu 72 Stunden überleben können. Das Haus war am Montagabend eingestürzt. Das waren die Nachrichten.
1: Das Wetter in der MDR-Schlagerwelt. Heute lockert es im Tagesverlauf auf, die Sonne kommt raus, bis dann zum Abend hin wieder mehr Wolken aufziehen und Schauer und Gewitter mitbringen. Dazu maximal 23 Grad. Morgen ist es in den Früh- und Abendstunden oft heiter, dazwischen ist es locker bis stark bewölkt, vereinzelt fällt auch noch etwas Regen, bei Höchstwerten wieder bis 23 Grad. Am Freitag dann mehr Sonnenschein, trocken und sommerlich warm.
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1: Einen schönen guten Morgen. Mit Leonard tanzen wir jetzt langsam raus aus dem Rhythmus der Nacht. Und damit wünsche ich Ihnen einen guten Start in den Tag.

Na, so langsam haben wir uns ja wachtanzen können an diesem Dienstagmorgen. Heute ist der 20. Mai und allen, die heute Geburtstag haben, wünsche ich alles, alles Gute fürs neue Lebensjahr. Beste Gesundheit, viel Glück und viele sonnige Momente. Geburtstag haben heute übrigens auch drei weltberühmte Musiker. Zum einen wäre heute Joe Cocker 82 Jahre alt geworden. Der britische Rock- und Bluessänger starb allerdings schon mit 70 Jahren an Lungenkrebs. Der italienische Sänger Albano wird heute 83. Er ist ja vor allem als Teil des Duos Albano und Romina Power bekannt geworden und sie wird heute 80 Jahre alt. Die amerikanische Sängerin und Schauspielerin Cher, die wandelbare Künstlerin, hat sich über Jahrzehnte immer wieder neu erfunden und steht auch heute noch auf der Bühne. Fit hält sie sich übrigens mit Tanzen und Yoga. Offenbar ein wirkungsvoller Mix. Getanzt haben wir heute Morgen ja schon, dann vielleicht jetzt ein bisschen Yoga mit Kuschelmusik von Bernd Glöwer. Damit einen schönen guten Morgen.

Marco Backer und Albert Ross am Dienstagmorgen. Und hier kommt eine der 5 Neuvorstellungen unserer ARD-Schlager-Hitparade in dieser Woche. Die neue Single von Madeleine Rausch, Zukunft, erfunden. Beim ersten Hinhören so ein Lied zwischen rosaroter Brille und königsblauer Nacht für alle, die an die große Liebe glauben. Doch hinter der Liebesgeschichte liegt eine zweite, eine tiefere Ebene, sagt Madeleine zu ihrem aktuellen Hit. Sie will nämlich damit auch zeigen, dass wir trotz aller Unwägbarkeiten die Zukunft selbst in die Hand nehmen können und unsere Träume leben dürfen. 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
1: Aus Sachsen mit Andreas Kalb. Nach dem Einsturz eines Mehrfamilienhauses in Görlitz suchen die Einsatzkräfte weiter nach drei Vermissten. Wie die Polizei mitteilte, gelang es in der Nacht, die Gasleitung abzustellen. Damit sinkt die Explosionsgefahr. Zur Stunde werden an den Trümmern Stützmaßnahmen durchgeführt, damit die Einsatzkräfte besser vorankommen. Neben Feuerwehr und Rettungskräften ist auch das technische Hilfswerk beteiligt. Von den Vermissten gibt es noch kein Lebenszeichen. Das Haus in Görlitz war am Montagabend eingestürzt. Grund war möglicherweise eine Gasexplosion. Der Stahlhersteller Veralpi will seine Produktion am Standort Riesa deutlich steigern. Wie das Unternehmen mitteilte, soll die Produktion von derzeit rund 1 Million Tonnen Stahl auf bis zu 1,3 Millionen Tonnen pro Jahr wachsen. Hintergrund sei die gute Bilanz des neuen Walzwerkes, das vor einem Jahr eröffnet worden war. Die Anlage produziert speziellen Baustahl und wird nach Unternehmensangaben inzwischen im Zweischichtbetrieb gefahren. Ab 2027 sei ein Dreischichtbetrieb geplant. In Sachsen gibt es immer weniger Sperlinge, auch Spatzen genannt. Das teilte der Naturschutzbund nach Auswertung der jüngsten Vogelzählung mit. Bei der Stunde der Gartenvögel Anfang Mai lag die Zahl der Haus- und Feldsperlinge demnach rund 10% unter dem Wert des Vorjahres. Das zeige, dass selbst einst allgegenwärtige Vogelarten unter Druck geraten. Bei der Vogelzählung wurden in Sachsen in rund 2000 Gärten mehr als 65.000 Vögel erfasst.
2: Das Wetter in Sachsen. Heute lockert es erst auf und die Sonne zeigt sich. Zum Abend hin wird es aber wieder wechselhaft mit Schauern und Gewittern bei maximal 23 Grad. Morgen in den Früh- und Abendstunden oft heiter. Dazwischen kann es immer mal regnen bei maximal 22 Grad. Am Freitag und am Sonnabend ist es dann überwiegend heiter, trocken und sommerlich warm. Am Freitag bis 26, am Sonnabend sogar bis 30 Grad.
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2: Und weiter geht's mit Musik von Andreas Martin. Spuren, die der Wind verweht.

0: Heike Neumeier war das, wenn du mich hörst. Sie hören die MDR Schlagerwelt und wir schauen nach Berlin. Da beschäftigt sich heute der Bundestag erstmals mit dem sogenannten Recht auf Reparatur. Deutschland setzt damit eine Vorgabe der Europäischen Union für mehr Verbraucherschutz um. Einzelheiten dazu von Chris Berdo aus unserem ARD-Hauptstadtstudio.
1: Das neue Recht soll spürbare Verbesserungen bringen und dafür sorgen, dass Geräte nicht so schnell ein Fall für den Schrotthaufen werden. Konkret, Hersteller sollen Waschmaschinen, Geschirrspüler, Staubsauger, Kühlschränke oder Handys auch dann noch reparieren müssen, wenn Gewährleistung und Garantie schon abgelaufen sind. Je nach Gerät können das 7 bis 10 Jahre sein. Außerdem bekommen Verbraucher ein zusätzliches Jahr Gewährleistung, wenn ein Gerät in den ersten 2 Jahren einen Mangel hat und Kunden sich für eine Reparatur und dagegen entscheiden, das Gerät einfach ersetzen zu lassen. Die Deutsche Industrie- und Handelskammer sieht finanzielle Risiken für die Hersteller. Ulrike Regele von der IHK plädiert dafür, man müsse sich eher an den tatsächlichen Kosten orientieren.
2: Was ist denn wirklich ein angemessener Preis? Also jetzt zu sagen, die Reparatur für einen 10 Jahre alten Kühlschrank darf halt maximal 100 Euro kosten, aber die Dichtung kostet vielleicht alleine schon 120. Das kann es ja dann irgendwie nicht sein.
1: Das deutsche Handwerk sieht in dem neuen Gesetz auch wirtschaftliche Chancen. Denn Hersteller von Geräten können auch Dritte, wie zum Beispiel Handwerksbetriebe, damit beauftragen, Reparaturen für sie zu erledigen. Dirk Palige, der Geschäftsführer des Zentralverbands des Deutschen Handwerks, hält es für möglich, dass sich Firmen hier engagieren.
3: Es mag auch kleinere Betriebe geben, die sagen, da setze ich drauf, da fühle ich mich wohl, da fühle ich mich zu Hause. Das ist auch sinnstiftend, in diesen Reparaturbereich hineinzugehen.
1: Insgesamt kommt überwiegend Lob für das geplante neue Gesetz, das die Umwelt und Ressourcen schonen soll. Es verpflichtet Hersteller auch, ihre Produkte so zu konstruieren, dass man sie überhaupt reparieren kann. Gelten sollen die Vorgaben ab Ende Juli.

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1: Um 8 Uhr mit Sophia Spyropoulos. Sachsens Wirtschaftsminister Dirk Panther hat die Pläne von Bundeswirtschaftsministerin Katharina Reiche zum Ausbau von Gaskraftwerken kritisiert. Der SPD-Politiker sagte dem MDR, wenn das Gesetz so komme, würden im Osten wahrscheinlich keine neuen Kraftwerke gebaut. Das sei nicht hinnehmbar. Der Energiekonzern LEAG erklärte, Reiche habe im vergangenen Jahr 2 neue Gaskraftwerke in Aussicht gestellt. Die Ministerin will 2 Drittel der neuen Gaskraftwerke in Süddeutschland errichten. Um das restliche Drittel soll sich ganz Deutschland bewerben. Heute beraten die Energieminister von Bund und Ländern. Die EU hat den Weg freigemacht für die vollständige Umsetzung des Zolldeals mit den USA. Vertreter des EU-Parlaments und der Mitgliedstaaten verständigten sich in der Nacht darauf, Zölle auf US-Industriegüter abzuschaffen und US-Agrar- und Fischereiprodukten einen besseren Marktzugang zu gewähren. Bei Verstößen der USA gegen Absprachen sollen die Vereinbarungen ausgesetzt werden können. US-Präsident Donald Trump hatte der EU mit 9 Zollaufschlägen gedroht und eine Frist bis Anfang Juli gesetzt, um den im Sommer vereinbarten Zolldeal in Kraft zu setzen. Kreml-Chef Wladimir Putin und der chinesische Staatschef Xi Jinping haben zum Auftakt ihres Treffens in Peking die enge Zusammenarbeit zwischen beiden Ländern betont. Zuvor hatte Xi Putin vor der großen Halle des Volkes mit militärischen Ehren empfangen. Putin will mit Xi über die internationale Politik beraten und einen geplanten Pipeline-Bau vorantreiben. Der Deutsche Landkreistag hat von Bundesinnenminister Alexander Dobrindt mehr Mittel für den Bevölkerungsschutz gefordert.

0: zum Nachbarhaus abgestützt. Die Rettungskräfte gehen davon aus, dass Verschüttete bis zu 72 Stunden überleben können. Das Haus war am Montagabend eingestürzt. Das waren die Nachrichten.
1: Das Wetter in der MDR-Schlagerwelt. Heute lockert es im Tagesverlauf auf, die Sonne kommt raus, bis dann zum Abend hin wieder mehr Wolken aufziehen und Schauer und Gewitter mitbringen. Dazu maximal 23 Grad. Morgen ist es in den Früh- und Abendstunden oft heiter, dazwischen ist es locker bis stark bewölkt. Vereinzelt fällt auch noch etwas Regen, bei Höchstwerten wieder bis 23 Grad. Am Freitag dann mehr Sonnenschein, trocken und sommerlich warm.
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1: Und jetzt können Sie mit Bata Illitsch noch eine Runde träumen, damit einen gemütlichen Dienstagmorgen.

0: Cora waren das in der MDR Schlagerwelt. Und jetzt zu Olaf Berger. Der ist nämlich gerade total happy und schwebt auf Wolke 7. Im MDR Riverboat, da hat er ja erzählt, dass er zum zweiten Mal Opa geworden ist. Und jetzt hat der Katharina Herz auch verraten, dass es ein Mädchen ist und wie das erste Kennenlernen lief.
1: Olafs Wahlheimat Mallorca hat das Kennenlernen etwas erschwert.
2: Naja, wir sehen uns leider viel zu selten, aber wenn, dann natürlich ist es gut, dass man FaceTime hat, man hat WhatsApp, man kann so ein bisschen schon sprechen, immer wieder, damit die Kleinen auch auf dem Laufenden bleiben, wie sich der Opa verändert. Aber wenn wir uns dann sehen, ist einfach, na klar, man bringt irgendwas mit, eine kleine Nascherei, irgendwas, dass man spielen kann zusammen und damit die Mäuse sich freuen. Also es ist immer wieder ein tolles Gefühl.
1: Olaf Bergers Tochter Maria hat ihm nun zum zweiten Mal eine Enkeltochter beschert. Wenn sie sich dann mal sehen, genießt er die Zeit besonders. Schließlich hat die Rolle als Opa für ihn entscheidende Vorteile.
2: Natürlich ist es ja das Schöne, als Opa und Oma kann man die Kinder abgeben und man kann sie holen, wenn es schön ist. Und so ein bisschen das Verwöhnen, das können wir einfach. Also da müssen die Eltern schon mehr darauf achten, dass natürlich alles erziehend ist und Regeln. Aber ich glaube, bei Oma und Opa können die Enkel meistens immer das machen, was sie wollen.
1: Das werden viele Eltern zwar nicht gern hören, aber die Zeit bei Oma und Opa ist eben Verwöhnzeit, auch bei Olaf Berger.
0: Und wenn Sie mehr darüber wissen möchten, schauen Sie einfach auf unsere Internetseite meineschlagerwelt.de. Und hier ist der glückliche zweifache Opa, Olaf Berger mit viel zu nah.

0: Monika Morell, Dani, mein Freund. Und ob das Wetter heute Freude macht, das weiß Diana Weise im MDR-Wetterstudio. Diana, wie wird der Tag heute?
1: Der Tag ist sehr wechselhaft. Erstmal geht's meistens grau los. Nur im Osten Sachsens zwischen Spree und Neiße scheint die Sonne. Es wird aber dann tagsüber auch an anderen Stellen mal ein bisschen auflockern für ein paar Sonnenstrahlen. Die ersten Schauer des Tages liegen einmal quer über unseren Köpfen von der Altmark bis zum Vogtland und ziehen jetzt weiter Richtung Osten. Dann gibt's auch mal trockene Abschnitte, aber am Nachmittag folgen wieder Schauer und auch Gewitter dann bei 17 bis 23 Grad.
0: Und was erwartet uns in den kommenden Tagen?
1: Morgen sind die Temperaturen auch nochmal so ähnlich wie heute, also 17 bis 23 Grad am Nachmittag. Die Wolken sind vorübergehend auch morgen immer mal dichter und bringen auch so ein bisschen Regen an einigen Stellen noch mit. Aber früh und am Abend gibt es schon mal reichlich Sonne und ab Freitag setzt sich die Sonne durch. Das Pfingstfest sehr sommerlich, Temperaturen bis dahin bis 30 Grad.
0: Dankeschön, Diana. Tolle Aussichten fürs Pfingstwochenende. Da können wir schon mal die Badesachen bereitlegen und den Rost bereitstellen. Und was sagt Semino Rossi dazu? Ja, ja, ja. Hier ist er mit seinem aktuellen Hit.

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1: Aus Sachsen mit Andreas Kalb. Nach dem Einsturz eines Mehrfamilienhauses in Görlitz haben die Einsatzkräfte ihre Suche nach drei Vermissten am Morgen fortgesetzt. Unter den Trümmern gibt es bislang keine Lebenszeichen. Wie die Polizei mitteilte, ist es in der Nacht gelungen, die Gasleitung abzustellen. Das Restgas in den Leitungen wurde abgefackelt. Damit ist die Explosionsgefahr gesunken. Ein Nachbarhaus musste abgestützt werden. Neben Feuerwehr und Rettungskräften ist auch das Technische Hilfswerk im Einsatz. Das Haus in Görlitz war am Montagabend eingestürzt. Grund war möglicherweise eine Gasexplosion. Die Bundesregierung will heute ihre Führerscheinreform auf den Weg bringen. Die Pläne von Verkehrsminister Schneider zielen darauf ab, den meist einige 1.000 Euro teuren Erwerb der Fahrerlaubnis günstiger zu machen. Fahrschulen sollen dafür unter anderem mehr digitalen Unterricht anbieten und Simulatoren einsetzen können. Der Sächsische Fahrlehrerverband hatte Teile der geplanten Reform zuletzt kritisiert und unter anderem auf hohe Kosten für Fahrsimulatoren verwiesen. Das sei gerade für kleinere Fahrschulen im Freistaat finanziell kaum zu schaffen. Die bundesweiten Warnstreiks bei der Telekom treffen auch Sachsen. Die Gewerkschaft Verdi rief die Telekom-Mitarbeiter für heute und morgen zu ganztägigen Arbeitsniederlegungen auf. In Chemnitz ist am Vormittag eine Demonstration geplant. Laut Gewerkschaft können die Warnstreiks zu Verzögerungen im Kundenservice führen. Verdi fordert für die Beschäftigten der Telekom unter anderem 6,6% mehr Gehalt.
2: Das Wetter in Sachsen. Heute lockert es erst auf und die Sonne zeigt sich. Zum Abend hin wird es aber wieder wechselhaft mit Schauern und Gewittern bei maximal 23 Grad. Morgen in den Früh- und Abendstunden oft heiter. Dazwischen kann es immer mal regnen bei maximal 22 Grad. Am Freitag und am Sonnabend ist es dann überwiegend heiter, trocken und sommerlich warm. Am Freitag bis 26, am Sonnabend sogar bis 30 Grad.
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2: Jetzt mit Musik von den Flippers und gleich erzähle ich Ihnen, welcher Schlagersänger gerade für 2027 seine Abschiedstour bekannt gegeben hat.

0: mit der MDR Schlagerwelt durch den Dienstagvormittag und jetzt ist es raus. Bernhard Brink will im kommenden Jahr ganz groß feiern. Seinen 75. Geburtstag, sein 55-jähriges Bühnenjubiläum und seine Abschiedstournee. Bernhard Brink will der Bühne Lebewohl sagen und deshalb lautet der Titel seiner letzten Tournee auch Danke für die Zeit. Und er verspricht mit allen Hits im Gepäck, seinen persönlichen Geschichten und vielen emotionalen Momenten, sich von seinen Fans zu verabschieden. Allerdings lässt er auch wissen, es sei kein Karriereende, er werde weiter Musik machen, aber eine Tournee wird es in dieser Form nicht mehr geben. Und, verrät Bernhard Brink weiter, bei seiner Abschiedstournee, da werde es einige Überraschungen geben. Der Ticketvorverkauf ist bereits gestartet. Los geht's am 3. September 2027 in Halle.
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1: Um 9 Uhr mit Sophia Spiropoulos. EU-Kommissionspräsidentin Ursula von der Leyen geht davon aus, dass die Zollvereinbarung zwischen der EU und den USA schnell umgesetzt wird. Auf dem Portal X erklärte sie, damit könne man einen stabilen und für beide Seiten vorteilhaften transatlantischen Handel gewährleisten. Vertreter des EU-Parlaments und der Mitgliedstaaten hatten in der Nacht den Weg freigemacht für die Umsetzung des im Sommer vereinbarten Zolldeals mit den USA. Danach sollen Zölle auf US-Industriegüter abgeschafft und US-Agrar- und Fischereiprodukten ein besserer Marktzugang gewährt werden. Das Auftragspolster der deutschen Industrie ist so dick wie seit über einem Jahrzehnt nicht mehr. Wie das Statistische Bundesamt mitteilte, wuchs der Bestand an offenen Bestellungen im März im Vergleich zum Vormonat um 1,6%. Am stärksten gewachsen seien die Aufträge etwa bei Flugzeugen und Militärfahrzeugen sowie Datenverarbeitungsgeräten, elektronischen und optischen Erzeugnissen. Sachsens Wirtschaftsminister Dirk Panther hat die Pläne von Bundeswirtschaftsministerin Katharina Reiche zum Ausbau von Gaskraftwerken kritisiert. Der SPD-Politiker sagte dem MDR, wenn das Gesetz so komme, würden im Osten wahrscheinlich keine neuen Kraftwerke gebaut. Das sei nicht hinnehmbar. Der Energiekonzern LEAG erklärte, Reiche habe im vergangenen Jahr 2 neue Gaskraftwerke in Aussicht gestellt. Die Ministerin will 2 Drittel der neuen Gaskraftwerke in Süddeutschland errichten. Um das restliche Drittel soll sich ganz Deutschland bewerben. Der Deutsche Landkreistag hat von Bundesinnenminister Alexander Dobrindt mehr Mittel für den Bevölkerungsschutz gefordert. Vizepräsident Götz Ulrich sagte dem MDR, die angekündigten 10 Milliarden Euro seien angesichts der geplanten 400 Milliarden für die Verteidigung zu wenig. Außerdem seien klare gesetzliche Regelungen nötig. Dabei gehe es um Zuständigkeiten zwischen Bund, Ländern und Kommunen. Das Bundeskabinett will heute über die Pläne zum Ausbau des Zivilschutzes beraten. Außerdem soll der Gesetzentwurf zur Führerscheinreform beschlossen werden. In Görlitz suchen Einsatzkräfte nach dem Einsturz eines Hauses weiter nach 2 Frauen und einem Mann. Nach Angaben der Polizei wurden in der Nacht die Arbeiten vorübergehend eingestellt, um die Gasleitungen rund um das Gebäude vollständig

0: Mehr Sonnenschein, trocken und sommerlich warm.
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0: Und rein geht's in die 9-Uhr-Stunde mit Katja Epstein. Ich bereue nichts.

0: Rita Maffay war das in der MDR Schlagerwelt. 76 ist er ja inzwischen und eigentlich in der Rockerrente. Das heißt, er macht keine großen Konzerttourneen mehr. Allerdings ist er für seinen Freund Udo Lindenberg, der ja 80 Jahre alt geworden ist, am Sonntag nochmal ins Studio gegangen. In einem Instagram-Beitrag hat Peter Maffay veröffentlicht, dass er für das Tributalbum zum 80. Geburtstag von Udo Lindenberg das Udo-Antikriegslied »Wozu sind Kriege da?« eingesungen. Mit dabei seine Tochter Anouk. Lindenberg hatte ja die Frage, wozu sind Kriege da, bereits vor 45 Jahren gestellt, aber, so Peter Maffay, manche Lieder verlieren nie ihre Bedeutung. Das Udo Lindenberg Tributalbum ist übrigens bereits im Handel.
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Arzt ist gegen das Rauchen und auch gegen Schnaps und Bier. Die einen sind gegen die anderen und die anderen sind auch nicht dafür.

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2: Es ist mir schon wieder passiert. Mein Kaffee ist heute Morgen kalt geworden. Ich habe ihn hingestellt, kurz was erledigt und dann war der Moment weg. Ich glaube, das ist eine der stillen Versuchungen des Alltags, immer noch kurz was erledigen, bevor wir wirklich ankommen. Beim Frühstück, bei den Menschen, die wir lieben, bei uns selbst. Wir haben gelernt, Zeit zu füllen, jede Lücke, jede Pause, als wäre Leere etwas, was wir bekämpfen müssten. Dabei frage ich mich, was verlieren wir dabei? Nicht nur die Wärme des Kaffees, sondern vielleicht die Wärme des Morgens selbst? Vielleicht ist die Pause genau der Ort, an dem das Eigentliche passiert. Ein Satz aus dem Johannesevangelium begleitet mich seit Jahren. Er lautet: Ich bin gekommen, damit sie das Leben haben und es in Fülle haben. Fülle, nicht Effizienz, nicht Erledigung. Ich glaube, wir verwechseln das manchmal. Wir denken, Fülle entsteht durch mehr. Aber vielleicht meint Jesus das Gegenteil. Tiefe statt Menge, Anwesenheit, wirklich Dasein bei dem, was gerade ist. Einen Kaffee trinken, solange er warm ist. Das klingt banal, aber ich glaube, es ist radikal. Denn es heißt, dieser Moment zählt, nicht der nächste. Dieser Moment, hier und jetzt. Was wäre, wenn Sie heute einen einzigen Moment wirklich da wären, bevor der Tag Sie holt? Nicht perfekt, nicht lang, nur da. Ich wünsche Ihnen für heute den perfekten Moment.
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1: Aus Sachsen mit Andreas Kalb. Nach dem Einsturz eines Mehrfamilienhauses in Görlitz haben die Einsatzkräfte ihre Suche nach drei Vermissten am Morgen fortgesetzt. Unter den Trümmern gibt es bislang keine Lebenszeichen. Wie die Polizei mitteilte, ist es in der Nacht gelungen, die Gasleitung abzustellen. Das Restgas in den Leitungen wurde abgefackelt. Damit ist die Explosionsgefahr gesunken. Ein Nachbarhaus musste abgestützt werden. Neben Feuerwehr und Rettungskräften ist auch das Technische Hilfswerk im Einsatz. Das Haus in Görlitz war am Montagabend eingestürzt. Grund war möglicherweise eine Gasexplosion. Die Bundesregierung will heute ihre Führerscheinreform auf den Weg bringen. Die Pläne von Verkehrsminister Schneider zielen darauf ab, den meist einige 1.000 Euro teuren Erwerb der Fahrerlaubnis günstiger zu machen. Fahrschulen sollen dafür unter anderem mehr digitalen Unterricht anbieten und Simulatoren einsetzen können. Der Sächsische Fahrlehrerverband hatte Teile der geplanten Reform zuletzt kritisiert und unter anderem auf hohe Kosten für Fahrsimulatoren verwiesen. Das sei gerade für kleinere Fahrschulen im Freistaat finanziell kaum zu schaffen. Die bundesweiten Warnstreiks bei der Telekom treffen auch Sachsen. Die Gewerkschaft Verdi rief die Telekom-Mitarbeiter für heute und morgen zu ganztägigen Arbeitsniederlegungen auf. In Chemnitz ist am Vormittag eine Demonstration geplant. Laut Gewerkschaft können die Warnstreiks zu Verzögerungen im Kundenservice führen. Verdi fordert für die Beschäftigten der Telekom unter anderem 6,6% mehr Gehalt.
2: Das Wetter in Sachsen. Heute lockert es erst auf und die Sonne zeigt sich. Zum Abend hin wird es aber wieder wechselhaft mit Schauern und Gewittern bei maximal 23 Grad. Morgen in den Früh- und Abendstunden oft heiter. Dazwischen kann es immer mal regnen bei maximal 22 Grad. Am Freitag und am Sonnabend ist es dann überwiegend heiter, trocken und sommerlich warm. Am Freitag bis 26, am Sonnabend sogar bis 30 Grad.
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2: Und weiter geht's durch den Dienstagvormittag mit einem der ersten großen Hits von Howard Carpendale.

0: Nach Mike Bauhaus in der MDR Schlagerwelt schauen wir jetzt nach Görlitz. Da geht die Suche nach drei vermissten Personen in den Trümmern mitten in der Innenstadt weiter. Am Montagabend war ein Mehrfamilienhaus eingestürzt, vermutlich durch eine Gasexplosion. Mehr als 50 Menschen mussten zeitweise die umliegenden Häuser verlassen. Gestern Abend konnten erste Anwohner wieder in ihre Wohnungen zurückkehren. Zum aktuellen Stand MDR-Reporter Nils Buhler.
1: Noch immer fehlt von den zwei Frauen aus Rumänien und einem Mann mit deutscher und bulgarischer Staatsbürgerschaft jede Spur. Es handelt sich um zwei Touristinnen im Alter von 25 und 26 Jahren. Der 48-jährige Mann soll aus beruflichen Gründen nach Görlitz gekommen sein. Die Suche nach ihnen in den Trümmern wurde am frühen Morgen wieder aufgenommen, sagt Polizeisprecherin Anja Leuschner.
2: Wir mussten die Maßnahmen in der Nacht zeitweise unterbrechen aufgrund der Abstellung des Gases und Stützmaßnahmen, die aktuell immer noch andauern. Bis dahin wurde natürlich gesucht, aber jetzt gab es eben diese Unterbrechung und erst wenn die Abstützmaßnahmen beendet sind, geht es direkt weiter.
1: Wie die Polizei mitteilte, musste die Seitenwand zum Nachbarhaus abgestützt werden, um die Rettungskräfte zu schützen. Bei der Suche nach den Vermissten wurden auch Spürhunde eingesetzt. Laut Feuerwehr schlagen die Tiere bei Lebenszeichen an. Dies sei gestern mehrfach vorgekommen. Sichere Rückschlüsse auf den Zustand der Personen lasse das aber nicht zu. Und trotzdem, so berichtet MDR-Reporter Martin Klimank, gibt es noch Hoffnung.
3: Ja, also die Einsatzkräfte, die gehen davon aus, dass Verschüttete bis zu 72 Stunden unter solchen Trümmern überleben könnten. Seit dem Einsturz des Hauses sind so etwa 37 Stunden vergangen. Und die Helfer konnten sich ja gestern nur mit Händen und Schaufeln langsam vorarbeiten und dabei sollen sie auch immer wieder auf Hohlräume gestoßen sein.
1: Die Einsturzstelle in der Nähe des Bahnhofs bleibt weiterhin weiträumig abgesperrt. Die Görlitzer Verkehrsbetriebe informieren auf ihrer Internetseite über die Einschränkungen im öffentlichen Personennahverkehr.

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1: Um 10 Uhr mit Sophia Spiropoulos. Die deutsche Industrie hat die EU-Einigung über den Zolldeal mit den USA begrüßt. Der Bundesverband der deutschen Industrie forderte, das Abkommen nun schnell umzusetzen. Vertreter des EU-Parlaments und der Mitgliedstaaten hatten in der Nacht den Weg freigemacht, um den im Sommer vereinbarten Zolldeal mit den USA in Kraft zu setzen. Zölle auf US-Industriegüter sollen abgeschafft und US-Agrar- und Fischereiprodukten ein besserer Marktzugang gewährt werden. Bei Verstößen sollen die Vereinbarungen ausgesetzt werden können. Das Auftragspolster der deutschen Industrie ist so dick wie seit über einem Jahrzehnt nicht mehr. Wie das Statistische Bundesamt mitteilte, wuchs der Bestand an offenen Bestellungen im März im Vergleich zum Vormonat um 1,6%. Am stärksten gewachsen seien die Aufträge etwa bei Flugzeugen und Militärfahrzeugen sowie Datenverarbeitungsgeräten, elektronischen und optischen Erzeugnissen. In Görlitz suchen Einsatzkräfte nach dem Einsturz eines Hauses weiter nach zwei Frauen und einem Mann. Nach Angaben der Polizei wurden in der Nacht die Arbeiten vorübergehend eingestellt, um die Gasleitungen rund um das Gebäude vollständig zu leeren. Zudem wurde eine Seitenwand zum Nachbarhaus abgestützt. Die Rettungskräfte gehen davon aus, dass Verschüttete bis zu 72 Stunden überleben können. Das Haus war am Montagabend eingestürzt. Kreml-Chef Wladimir Putin und der chinesische Präsident Xi Jinping haben bei ihrem Treffen in Peking die enge Zusammenarbeit zwischen beiden Ländern gewürdigt. Beide Staatschefs unterzeichneten mehrere Abkommen, etwa zur Zusammenarbeit im Energiesektor. Zum Auftakt des Treffens hatte Xi Putin vor der großen Halle des Volkes mit militärischen Ehren empfangen. Die Hilfsorganisation Ärzte ohne Grenzen schätzt den Ebola-Ausbruch in der Demokratischen Republik Kongo und in Uganda als dramatisch ein, sieht aber keinen Grund für Panik. Epidemiologe Maximilian Gärtler sagte dem RBB, derzeit würden Teams und Experten aus der ganzen Welt in der Region zusammengezogen. Zudem mobilisiere man tonnenweise Schutzausrüstung und Material für Isolierstationen. Christoph van Edig von der Hilfsorganisation HELP sagte dem MDR, es gehe in erster Linie darum, weitere Ansteckungen zu verhindern. Die Lage vor Ort sei aber nach über 30 Jahren Bürgerkrieg schwierig. Das waren die Nachrichten.
2: Das Wetter in der MDR-Schlagerwelt. Heute lockert es im Tagesverlauf auf, die Sonne kommt raus, bis dann zum Abend hin wieder mehr Wolken aufziehen und Schauer und Gewitter mitbringen. Dazu maximal 23 Grad. Morgen ist es in den Früh- und Abendstunden oft heiter, dazwischen ist es locker bis stark bewölkt, vereinzelt fällt auch noch etwas Regen, bei Höchstwerten wieder bis 23 Grad. Am Freitag dann mehr Sonnenschein, trocken und sommerlich warm.
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Katharina Valente und das bittersüße Glück. Mit der MDR Schlagerwelt geht's durch den Mittwochvormittag und da können Sie sich jetzt auf drei Lieblingsschlager hintereinander freuen. Mit dabei ist Aurora La Casa und Was ich möchte, möchte ich ganz. Karel Gott mit Kein Blick zurück und hier kommt schon Patrick Lindner und er fragt, hast du heute wirklich schon geliebt?

Nach Karel Gott jetzt zu Beatrice Egli in der MDR Schlagerwelt. Sie scheint ja wirklich alle in ihren Bann zu ziehen. Jedenfalls suchen ihre Fans in den Internetsuchmaschinen immer wieder Antworten auf viele Fragen rund um ihren Schlagerliebling. Und da geht's etwa darum, ob nun Beatrice Egli Karriere noch mit Dieter Bohlen verbunden ist. Klare Antwort lautet nein. Nach ihrem ersten Hit Mein Herz, der von Dieter Bohlen geschrieben und produziert worden war, war auch Schluss. Und seither hat Beatrice Egli ihre Karriere ja selbst in der Hand. Und das mit viel Geschick. Eine weitere Frage lautet, wer denn der Vater von Beatrice Eglis Baby sei? Na, da gibt's offenbar ein weit verbreitetes Missverständnis, denn Beatrice Egli hat gar kein Kind und sagt, jegliche Behauptungen in diese Richtung seien falsch. Ja, so gibt's viele, viele Fragen und Gerüchte, die Beatrice Egli aber auch ganz gerne selbst immer wieder anheizt. Natürlich auch mit ihrem aktuellen Hit Alibi. Aber dazu verraten wird sie wohl niemals etwas. Auch eine geschickte Form von Publicity.

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1: Aus Sachsen mit Frank Thomas. Die Zittauer Stadtförsterin Denise Goldhahn steht im diesjährigen Finale des Deutschen Waldpreises in der Kategorie Förster des Jahres. Die Jury lobt ihren mutigen Umgang mit Waldschäden. Seit 2019 hat sie rund 200.000 Festmeter Käferholz bewältigt und nutzt die Flächen für klimaangepasste Waldkonzepte. Das Online-Voting läuft noch bis Mitte Juni. Die Gewerkschaft Verdi ruft die Beschäftigten der Telekom auch in Sachsen zu Warnstreiks auf. Die bundesweiten Arbeitsniederlegungen seien bis Donnerstag geplant. Dazu soll es Kundgebungen und andere Aktionen geben. Grund sind die laufenden Tarifverhandlungen. Die sächsische Landesregierung will in den kommenden 10 Jahren insgesamt 1,54 Milliarden Euro in Infrastruktur und Daseinsvorsorge investieren. Das Geld, das aus dem Sondervermögen des Bundes stammt, soll unter anderem in Krankenhäuser und in die Hochschulmedizin, in Mobilität, Wohnen, Wasserbau, Pflege, Sport und Kultur investiert werden. Ulf Kirsten hört als Markenbotschafter beim Fußball-Zweitligisten Dynamo Dresden auf. Der 60-Jährige will seinen auslaufenden Vertrag nach eigenen Angaben nicht verlängern. Kirsten hatte die Funktion seit März vergangenen Jahres inne. Zuvor war er 2 Jahre sportlicher Berater des Vereins. Das Festival zur Pflege der sächsischen Mundarten Gugelmusch geht in die 2. Auflage. Diese ist im Herbst in Dresden und Pirna geplant. Nach Angaben von Mitinitiator Tom Pauls soll beim Festival auch das sächsische Wort des Jahres gekürt werden.
2: Das Wetter in Sachsen. Heute lockert es erst auf und die Sonne zeigt sich. Zum Abend hin wird es aber wieder wechselhaft mit Schauern und Gewittern bei maximal 23 Grad. Morgen in den Früh- und Abendstunden oft heiter. Dazwischen kann es immer mal regnen bei maximal 22 Grad. Am Freitag und am Sonnabend ist es dann überwiegend heiter, trocken und sommerlich warm. Am Freitag bis 26, am Sonnabend sogar bis 30 Grad.
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2: Und jetzt habe ich Juliane Werding für Sie mit der Bitte: Geh nicht in die Stadt.

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0: Nach Brunner und Brunner jetzt zu Wenke Mühre. Sie wird ja im kommenden Jahr 80 und vermutlich wird sie das auch ganz genüsslich feiern. Denn sie sagt immer, sie freue sich über jeden Geburtstag, über jedes Jahr, das sie erlebe. Und es sei ihr vollkommen egal, welche Zahl da steht. Solange sie etwas geben könne, fühle sie sich sehr gut. Außerdem sei ihr eine Sache auch sehr bewusst.
1: Es ist bestimmt ein großer Grund, dass ich immer noch bei Publikum auftreten darf, dass die merken, dass ich echter Spaß dran habe, dass ich ein positiver Mensch bin. Und man kann in diesem Beruf nicht lügen, du musst da ehrlich sein.
0: Sagt Wenke Mühre in einem Interview mit uns. Auf der ganz großen Bühne mag sie wohl nicht mehr stehen, aber die Entertainerin, Schauspielerin und Showlegende veranstaltet immer mal kleine, feine Wohnzimmerkonzerte. Das nächste führt sie in die Schwabenlandhalle und da zeigt sie all ihre Facetten musikalisch und auch privat. Das heißt, Wenke Mühre erzählt viele Geschichten aus 7 Jahrzehnten Showbusiness und singt Hits von ABBA bis hin zu Jazzstandards und natürlich auch viele ihrer eigenen Lieder. Und dieses ist vielleicht auch dabei. Gute Jahre. Wann Wenke Mühre aber mal wieder zu uns nach Mitteldeutschland kommt, das kann ich Ihnen leider nicht sagen.

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1: Um 11 Uhr mit Sophia Spiropoulos. Die deutsche Industrie hat die EU-Einigung über den Zolldeal mit den USA begrüßt. Der Bundesverband der Industrie forderte, das Abkommen nun schnell umzusetzen. Vertreter des EU-Parlaments und der Mitgliedstaaten hatten in der Nacht den Weg freigemacht, um den im Sommer vereinbarten Zolldeal mit den USA in Kraft zu setzen. Zölle auf US-Industriegüter sollen abgeschafft und US-Agrar- und Fischereiprodukten ein besserer Marktzugang gewährt werden. Bei Verstößen sollen die Vereinbarungen ausgesetzt werden können. Nach dem Hauseinsturz in Görlitz ist unklar, ob die drei vermissten Menschen noch am Leben sind. Die Feuerwehr erklärte, die Wahrscheinlichkeit sinke. Vielleicht sei aber eine Person noch in einem Hohlraum eingeschlossen. Die Suche nach den zwei rumänischen Touristinnen und einem Mann laufe seit dem Morgen wieder auf Hochtouren. In der Nacht waren die angrenzenden Gasleitungen vollständig geleert und eine Hauswand abgestützt worden. Das Gründerzeithaus war am Montagabend eingestürzt. In der litauischen Hauptstadt Vilnius ist wegen einer Drohne Luftalarm ausgelöst worden. Medienberichten zufolge riefen die Behörden die Menschen auf, vorsorglich Schutz zu suchen. Die Staatsspitze sei in Schutzräume gebracht worden. Der Flughafen von Vilnius wurde geschlossen, der Zugverkehr ausgesetzt. Nach einer halben Stunde wurde Entwarnung gegeben. Die Streitkräfte hatten zuvor eine Drohne gesichtet, die sich dem Land aus Richtung Belarus näherte. Kreml-Chef Wladimir Putin und der chinesische Präsident Xi Jinping haben bei ihrem Treffen in Peking die engen Beziehungen beider Länder gewürdigt. Die Staatschefs unterzeichneten mehrere Abkommen, etwa zur Zusammenarbeit im Energiesektor. Zum Auftakt des Treffens hatte Xi Putin vor der großen Halle des Volkes mit militärischen Ehren empfangen. Die Fachmarktkette Hammer stellt den Geschäftsbetrieb ein. Insolvenzverwalter Stefan Meyer sagte, bis Monatsende schlössen die letzten 21 Filialen. Anschließend werde das Unternehmen abgewickelt. Ein Investor habe sich nicht gefunden. Hammer hatte im Januar Insolvenz beantragt. Ende April wurde den verbliebenen mehr als 1000 Beschäftigten gekündigt. Das waren die Nachrichten.
2: Das Wetter in der MDR Schlagerwelt. Heute lockert es im Tagesverlauf auf, die Sonne kommt raus, bis dann zum Abend hin wieder mehr Wolken aufziehen und Schauer und Gewitter mitbringen. Dazu maximal 23 Grad. Morgen ist es in den Früh- und Abendstunden oft heiter, dazwischen ist es locker bis stark bewölkt, vereinzelt fällt auch noch etwas Regen, bei Höchstwerten wieder bis 23 Grad. Am Freitag dann mehr Sonnenschein, trocken und sommerlich warm.
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2: Und weiter geht's durch den Mittwochvormittag mit einem Schlagerschätzchen von Christian Anders.

Hanne Haller war das in der MDR Schlagerwelt. Und was macht Irene Scheer so in ihrem Unruhestand? Sie steht ab und an doch noch mal ganz gerne auf der Bühne. Mit ihrem Programm Irene Scheer höchstpersönlich kommt sie beispielsweise am 5. September nach Sachsen, genauer ins Kulturhaus Freital. Und da hat das Publikum

Die Gelegenheit, Irene Shear auch mal von einer ganz anderen Seite kennenzulernen. Gemeinsam mit ihrem Mann öffnet sie da nämlich ihr privates Fotoalbum und ihr Musikarchiv und stellt da ganz persönliche Fotos und, wie sie sagt, musikalische Schmankerl zur Verfügung. Es soll so eine visuelle und musikalische Zeitreise sein durch das Leben von Irene Shear und 60 Jahre Showgeschäft samt ihrer größten Hits und Lieblingstitel. Tickets sind noch zu haben. Und etwas später steht Irene Shear dann auch in Österreich auf der Bühne. Am 18. September ist sie Stargast bei der Nacht der Legenden auf dem Nockisfest in Millstatt. Naja, zu Hause rumsitzen ist Irene Shear dann offenbar doch zu langweilig. Bei uns ist sie jetzt mit Ein neuer Frühling.

Roland Kaiser in der MDR-Schlagerwelt und die Begeisterung für seine neue Unser-Moment-Arena-Tour 2027 ist offenbar so groß, dass er jetzt zwei weitere Zusatzkonzerte angekündigt hat. Am 2. Mai 2027 in der Barclays Arena Hamburg und am 7. dann in der Uber Arena Berlin. Der Ticketverkauf dazu läuft seit heute.

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1: Aus Sachsen mit Frank Thomas. Nach dem Hauseinsturz in Görlitz ist unklar, ob die drei vermissten Menschen noch am Leben sind. Die Feuerwehr erklärte, die Wahrscheinlichkeit sinke. Vielleicht sei aber eine Person noch in einem Hohlraum eingeschlossen. Die Suche nach zwei rumänischen Touristen und einem Mann laufe seit dem Morgen wieder auf Hochtouren. In der Nacht waren die angrenzenden Gasleitungen des Grundstücks vollständig geleert und auch eine Hauswand abgestützt worden. Das Gründerzeithaus in Görlitz war am Montagabend zusammengefallen. Die Partei Die Linke in Dresden will sich für einen Erhalt der MDR-Produktion Tatort stark machen. Nach eigenen Angaben hat sie einen Eilantrag in den Dresdner Stadtrat eingebracht. Demnach soll das Kommunalparlament den Mitteldeutschen Rundfunk auffordern, die Entscheidung zu ändern. Der MDR hatte angekündigt, in den kommenden 3 Jahren aus finanziellen Gründen keine neuen Tatortfolgen zu drehen. Die Gewerkschaft Verdi hat die Beschäftigten der Telekom in den Bundesländern Sachsen, Sachsen-Anhalt und Thüringen aufgerufen, heute und morgen die Arbeit niederzulegen. Während der Arbeitsniederlegungen soll es auch Kundgebungen sowie weitere Aktionen geben. Deshalb könnte es Verzögerungen im Kundenservice geben. Verdi fordert unter anderem 6,6% mehr Geld und einen jährlichen Gewerkschaftsmitgliederbonus von 660 Euro. Die nächste Verhandlungsrunde ist für Ende Mai angesetzt.
2: Das Wetter in Sachsen. Heute lockert es erst auf und die Sonne zeigt sich. Zum Abend hin wird es aber wieder wechselhaft mit Schauern und Gewittern bei maximal 23 Grad. Morgen in den Früh- und Abendstunden oft heiter. Dazwischen kann es immer mal regnen bei maximal 22 Grad. Am Freitag und am Sonnabend ist es dann überwiegend heiter, trocken und sommerlich warm. Am Freitag bis 26, am Sonnabend sogar bis 30 Grad.
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2: Und am liebsten mit Ihnen. Und wie heißt es jetzt bei Nicole? Am liebsten mit dir. Schön, dass Sie dabei sind.

0: Peter Olof war das in der MDR Schlagerwelt und der Countdown zur Fußball-Weltmeisterschaft in Nordamerika läuft. Klar, dass es bei dem Turnier sicher auch sehr hitzig zugehen wird, aber Klimawissenschaftler beziehen das vor allem aufs Wetter und warnen schon mal vor nichts weniger als einer Katastrophe. ARD-Korrespondent Frank Bäumer informiert.
1: Die Forscher berechnen, welche Belastungen durch extreme Hitze auf Spieler und auch auf die Zuschauer bei der Fußball-WM zukommen. Zum Vergleich ziehen sie die letzte Weltmeisterschaft in den USA vor 32 Jahren heran, erklärt die Klimaforscherin Joyce Kimutai. Das Klima war damals etwa 0,7 Grad kühler als heute. Unsere Berechnungen zeigen, dass heute extreme Hitzebedingungen deutlich wahrscheinlicher und auch deutlich intensiver sind als während der letzten Weltmeisterschaft im Jahr 1994. Die Ursache dafür ist der vom Menschen verursachte Klimawandel. Für die WM 2026 prognostizieren die Forscher, dass jedes vierte Spiel bei problematischer oder gefährlicher Hitze stattfinden wird. Zur Bestimmung der Hitzebelastung für den menschlichen Körper benutzen die Forscher einen Indexwert, der neben der Lufttemperatur auch Wind, Wärmestrahlung und die Luftfeuchtigkeit berücksichtigt, erklärt Studienautor Chris Mulligan.
2: High humidity limits sweat evaporation.
1: Hohe Luftfeuchtigkeit hemmt die Schweißverdunstung, direkte Sonneneinstrahlung und heiße Stadionböden erhöhen die Strahlungshitze und schwacher Wind verringert die Kühlung. Aufgrund dieser Berechnungen erwarten die Wissenschaftler beispielsweise beim Viertelfinale in Miami oder beim Halbfinale in Dallas so extreme Bedingungen, dass zusätzliche Pausen oder sogar ein Spielabbruch erfolgen müsste. In einem offenen Brief an die FIFA fordern nun Mediziner, die Grenzwerte für den Hitzeschutz an aktuelle medizinische Standards anzupassen. Die FIFA erlaubt derzeit einen Spielbetrieb bei bis zu 45 Grad im Schatten bei 20% Luftfeuchtigkeit. Auch die Zuschauer außerhalb der Stadien müssen mit teils gefährlicher Hitzebelastung rechnen. Mediziner raten deshalb dringend, ausreichend zu trinken und bei Schwindel oder Kopfschmerzen sofort einen schattigen Platz aufzusuchen.

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1: Um 12 Uhr mit Alexander Terhorst. Der Erwerb der Fahrerlaubnis soll kostengünstiger werden. Die Bundesregierung brachte dazu die Führerscheinreform auf den Weg. Fahrschulen sollen künftig unter anderem mehr digitalen Unterricht anbieten und Simulatoren einsetzen können. Vorgesehen sind auch Neuregelungen zu Sonderfahrten und Prüfungen. Die Bundesregierung beschloss auch, einen Plan von Bundesinnenminister Alexander Dobrindt bis 2029 10 Milliarden Euro in den Zivil- und Bevölkerungsschutz zu investieren. In der Innenstadt von Thale ist ein Feuer ausgebrochen. Nach Angaben der Leitstelle des Landkreises steht ein Mehrfamilienhaus über einem Asia-Imbiss in Flammen. Die Leitstelle warnt vor giftigen Gasen und starkem Rauch mit Sichtbehinderungen. Anwohner wurden aufgefordert, Fenster und Türen geschlossen zu halten. Die Bahnstrecke Thale-Neinstedt ist gesperrt. Die deutsche Industrie hat die EU-Einigung über den Zolldeal mit den USA begrüßt. Der Bundesverband der deutschen Industrie forderte, das Abkommen nun schnell umzusetzen. Vertreter des EU-Parlaments und der Mitgliedstaaten hatten in der Nacht den Weg freigemacht, um den im Sommer vereinbarten Zolldeal mit den USA in Kraft zu setzen. Zölle auf US-Industriegüter sollen abgeschafft und US-Agrar- und Fischereiprodukte ein besserer Marktzugang gewährt werden. Bei Verstößen sollen die Vereinbarungen ausgesetzt werden können. Der NSU-Terrorhelfer Ralf Wohlleben ist aus der Haft entlassen worden. Eine Sprecherin der Generalbundesanwaltschaft sagte dem MDR, Wohlleben habe seine Haftstrafe vollständig verbüßt. Er stehe aber unter sogenannter Führungsaufsicht und habe Meldeauflagen. Der frühere NPD-Funktionär hatte dem NSU-Terror-Trio die Waffe für 9 der 10 Morde besorgt und war deshalb 2018 zu einer Freiheitsstrafe von 10 Jahren verurteilt worden. Seine Zeit in der Untersuchungshaft wurde dabei angerechnet. Zuletzt saß Wohlleben im Gefängnis Burg bei Magdeburg. Nach dem Hauseinsturz in Görlitz ist unklar, ob die 3 vermissten Menschen noch am Leben sind. Die Feuerwehr erklärte, die Wahrscheinlichkeit sinke. Vielleicht sei aber eine Person noch in einem Hohlraum eingeschlossen. Die Suche nach den 2 rumänischen Touristinnen und einem Mann laufe seit dem Morgen wieder auf Hochtouren. In der Nacht waren die angrenzenden Gasleitungen vollständig geleert und eine Hauswand abgestützt worden. Das Gründerzeithaus war am Montagabend eingestürzt. Das waren die Nachrichten.
2: Das Wetter in der MDR-Schlagerwelt. Heute lockert es im Tagesverlauf auf, die Sonne kommt raus, bis dann zum Abend hin wieder mehr Wolken aufziehen und Schauer und Gewitter mitbringen. Dazu maximal 23 Grad. Morgen ist es in den Früh- und Abendstunden oft heiter, dazwischen ist es locker bis stark bewölkt, vereinzelt fällt auch noch etwas Regen, bei Höchstwerten wieder bis 23 Grad. Am Freitag dann mehr Sonnenschein, trocken und sommerlich warm.
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2: Und rein geht's in die Mittagszeit mit Andy Borg und den berühmten 3 Worten. Über ihn und seinen Schlagerspaß werde ich aber gleich noch ein paar Worte mehr erzählen.

0: Frank Schöbel und Stoney mit der MDR Schlagerwelt durch die Mittagszeit. 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
1: Aus Sachsen mit Frank Thomas. Sachsens Wirtschaftsminister Dirk Panther hat die Pläne von Bundeswirtschaftsministerin Katharina Reiche zum Ausbau von Gaskraftwerken kritisiert. Der SPD-Politiker sagte dem MDR, wenn das Gesetz wie vorgesehen komme, würden im Osten wahrscheinlich keine neuen Kraftwerke gebaut, das sei nicht hinnehmbar. Der Energiekonzern LEAG erklärte, Reiche habe im vergangenen Jahr 2 neue Gaskraftwerke in Aussicht gestellt. Die Ministerin will 2 Drittel der neuen Gaskraftwerke in Süddeutschland errichten. Um das restliche Drittel soll sich ganz Deutschland bewerben. Nach dem Hauseinsturz in Görlitz ist unklar, ob die 3 vermissten Personen überhaupt noch am Leben sind. Die Feuerwehr erklärte, die Wahrscheinlichkeit sinke, vielleicht sei aber eine Person noch in einem Hohlraum eingeschlossen. Die Suche nach den 2 rumänischen Touristen und einem Mann laufe seit dem Morgen wieder auf Hochtouren. In der Nacht waren Gasleitungen vollständig entleert und eine Hauswand abgestützt worden. Das Gründerzeithaus war am Montag zusammengefallen. Der Stahlhersteller Ferralpi will seine Produktion am Standort Riesa steigern. Wie das Unternehmen mitteilte, soll die Produktion von derzeit rund 1 Million Tonnen Stahl auf bis zu 1,3 Millionen Tonnen pro Jahr wachsen. Das soll mit einem neuen Arbeitszeitmodell in einem künftigen 3-Schicht-Betrieb erreicht werden. Voraussetzung seien jedoch eine wachsende Nachfrage und auch zusätzliche Investitionen in die Technologie der Schrottaufbereitung.
2: Das Wetter in Sachsen. Heute lockert es erst auf und die Sonne zeigt sich. Zum Abend hin wird es aber wieder wechselhaft mit Schauern und Gewittern bei maximal 23 Grad. Morgen in den Früh- und Abendstunden oft heiter. Dazwischen kann es immer mal regnen bei maximal 22 Grad. Am Freitag und am Sonnabend ist es dann überwiegend heiter, trocken und sommerlich warm. Am Freitag bis 26, am Sonnabend sogar bis 30 Grad.
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2: Und jetzt geht's auch nach Paris. Einfach so, nur zum Spaß. Diese herrlich verrückte Idee kommt von Udo Jürgens.

Beata Illitsch und seine schwarze Madonna. 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

Wolfgang Ziegler war das in der MDR Schlagerwelt und gleich geht's gut gelaunt mit Katharina Herz in den Nachmittag hinein. Ich bin Brigitte Meier und wünsche Ihnen noch einen wunderbaren Tag heute. Und wenn Sie wollen, hören wir uns dann ab morgen früh wieder. Bis dahin.

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1: Um 13 Uhr mit Alexander Terhorst. In Sachsen-Anhalt wird die Unterstützung von Kunst und Kultur als Staatsziel gesetzlich verankert. Mit Ausnahme der AfD-Fraktion stimmten alle Abgeordneten im Landtag für das Gesetz. Es stellt klar, welche Kulturbereiche und Infrastrukturen gefördert werden. Bislang entschied der Kulturminister darüber. Das Parlament wurde nicht beteiligt. Kulturminister Rainer Robra sagte, das neue Gesetz solle unter anderem vor Angriffen gegen die Kunst- und Kulturfreiheit schützen. Der Erwerb der Fahrerlaubnis soll günstiger werden. Die Bundesregierung brachte dazu eine Reform auf den Weg. Fahrschulen sollen künftig unter anderem mehr digitalen Unterricht anbieten und Simulatoren einsetzen können. Außerdem werden die Vorgaben für Sonderfahrten und Prüfungen gelockert. Die Bundesregierung beschloss auch, dass ältere Menschen künftig keinen neuen Personalausweis mehr beantragen müssen. Wer 70 Jahre oder älter ist, soll seinen letzten Ausweis unbegrenzt weiter verwenden dürfen. Die Gesetzentwürfe müssen noch durch Bundestag und Bundesrat. Der NSU-Terrorhelfer Ralf Wohlleben ist aus der Haft entlassen worden. Wie die Bundesanwaltschaft mitteilt, hat Wohlleben seine Haftstrafe verbüßt. Er stehe aber weiter unter Führungsaufsicht. Welche Auflagen damit verbunden sind, wurde nicht mitgeteilt. Der frühere NPD-Funktionär hatte dem NSU-Terror-Trio die Tatwaffe für 9 der 10 Morde besorgt und war deshalb 2018 zu einer Freiheitsstrafe von 10 Jahren verurteilt worden. Seine Zeit in Untersuchungshaft wurde angerechnet. Zuletzt saß Wohlleben im Gefängnis in Burg. In der Innenstadt von Thale ist ein Feuer ausgebrochen. Nach Angaben der Leitstelle des Landkreises steht noch immer ein Mehrfamilienhaus über einem Asia-Imbiss in Flammen. Die Leitstelle warnt vor giftigen Gasen und starkem Rauch. Anwohner werden aufgefordert, Fenster und Türen geschlossen zu halten. Die Bahnstrecke Thale-Neinstedt ist gesperrt. Am Landgericht Saarbrücken ist der Prozess um den mutmaßlichen Mord an einem Gerichtsvollzieher eröffnet worden. Die Staatsanwaltschaft wirft dem Angeklagten vor, sein Opfer aus niedrigeren Beweggründen und Heimtücke mit einem Messer erstochen zu haben. Der Vorfall ereignete sich im November im saarländischen Bexbach, als die Wohnung des Angeklagten zwangsgeräumt werden sollte. Das waren die Nachrichten.
2: Das Wetter in der MDR-Schlagerwelt. Am Nachmittag stark bewölkt und immer wieder Schauer, teils auch Gewitter, die Höchstwerte 17 bis 23 Grad. In der Nacht klingen die Schauer ab und es lockert zunehmend auf bei 11 bis 6 Grad. Morgen ist es zeitweise heiter, im Tagesverlauf aber auch teilweise stärker bewölkt und vereinzelt Schauer, 17 bis 23 Grad. Am Freitag neben Wolken auch längere Zeit Sonne, trocken und sommerlich warm.
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2: Ja, und ich sage hallo und herzlich willkommen. Geballte Frauenpower sozusagen heute hier in der MDR Schlagerwelt. Die Übergabe von Brigitte Meier direkt zu mir, zu ihrer Katharina Herz. Ich freue mich, dass ich Sie bis 20 Uhr heute hier begleiten darf und wünsche Ihnen einen wunderschönen Mittwochmittag.

Der Mittwoch in ihrer MDR-Schlagerwelt. Ich darf Sie nochmals ganz herzlich begrüßen auf dem Weg Richtung Nachmittag, durch den Nachmittag und bis zum Abend mit all Ihren liebsten Schlagermelodien. Ich freue mich, dass Sie uns lauschen. Ich freue mich vor allen Dingen immer wieder, dass Sie uns so die Treue halten. Ja, wir haben die Mitte der Woche erreicht. Ja, das Wochenende ist gar nicht mehr so weit. Pfingsten steht vor der Tür, hoffentlich mit schönem Wetter. Wie sich das entwickelt, das werden wir in der nächsten halben Stunde einmal schauen. Da gibt es natürlich unseren Blick ins MDR-Wetterstudio. Und dann erfahren wir vielleicht, wie sich das Wetter entwickelt. Es soll ja ein wenig wärmer werden. So viel darf ich schon verraten. Und diese warmen Temperaturen, wenn die Sonne dann vom Himmel strahlt, das lässt einen dann tatsächlich schon so ein bisschen den Sommer schnuppern, der auch nicht mehr in allzu weiter Ferne ist. Und der Sommer, der löst bei vielen im Herzen und in der Seele ein echtes Feuerwerk aus. Und wie das klingt, das weiß Melanie Payer aus Österreich mit ihrem Sommerfeuerwerk.

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1: Aus Sachsen mit Frank Thomas. Der BUND beklagt sich darüber, dass immer noch zu wenig Flächen in Sachsen der Natur überlassen werden. Der Verein verwies auf eine 7 Jahre alte Wildnisstudie. Seitdem seien zwar einzelne Fortschritte im dicht besiedelten Freistaat erreicht worden, das Potenzial bleibe aber noch weitgehend ungenutzt. Der BUND erwähnte dabei unter anderem die ehemaligen Braunkohlegebiete. Sachsens Wirtschaftsminister Dirk Panther hat die Pläne von Bundeswirtschaftsministerin Katharina Reiche zum Ausbau von Gaskraftwerken kritisiert. Der SPD-Politiker sagte dem MDR, wenn das Gesetz wie vorgesehen komme, würden im Osten wahrscheinlich keine neuen Kraftwerke gebaut. Das sei nicht hinnehmbar. Der Energiekonzern LEAG erklärte, Reiche habe im vergangenen Jahr 2 neue Gaskraftwerke in Aussicht gestellt. Die Ministerin will 2 Drittel der neuen Gaskraftwerke in Süddeutschland errichten, um das restliche 1/3 soll sich ganz Deutschland bewerben. Im erzgebirgischen Gersdorf hat der Wiederaufbau des Freibades begonnen. Das alte Bad war vor 4 Jahren bei einem Unwetter unter einer Schlammlawine begraben worden. Das neue Bad wird kleiner sein und zugleich wettkampftauglich, sagte Bürgermeister Erik Seidel dem MDR. Geplant sei ein 25 Meter Becken, in dem internationale Wettkämpfe ausgetragen werden können. Außerdem soll das Bad für das Training der Wasserwacht und den Schwimmunterricht der Schulen genutzt werden. Die Baukosten betragen gut 4,5 Millionen Euro.
2: Das Wetter in Sachsen. Am Nachmittag eine Mischung von heiter bis wolkig, gebietsweise auch Regenschauer und Gewitter. Die Höchstwerte 18 bis 23 auf dem Fichtelberg bei 13 Grad. In der Nacht klingen die Schauer ab und es lockert zunehmend auf, 12 bis 6 Grad. Morgen in den Früh- und Abendstunden oft heiter, dazwischen teils dichte Wolken und vereinzelt Regen bei 17 bis 22 Grad. Zum Wochenende dann überwiegend heiter, trocken und sommerlich warm.
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2: Und bei mir gibt es jetzt Musik von Jens Bogner. Der schaut schon mal, was er an Pfingsten so vorhat. Zum Beispiel am Samstagabend.

0: Fantasy mit Rosa und Blau. Und ich gebe zu, blau könnte er auch aussehen, der Himmel. Allerdings ist das momentan hier nicht so der Fall. Das heißt, wir schalten einfach mal rüber ins MDR-Wetterstudio zu Ralf Valencia. Ralf, was erwartet uns denn die nächsten Stunden hier noch so an Regen oder auch vielleicht Sonne?
1: In den nächsten Stunden wird es dann deutlich wolkiger weitergehen. Wir haben ja jetzt noch ein paar Auflockerungen, die sich so von Fleming bis in die Region Leipzig erstrecken, bis ins Altenburger Land. Da haben wir jetzt die meiste Sonne noch. Ansonsten sind die Wolken dann schon wieder dicht. Es gibt noch am Nordrand des Harzes noch ein paar kleine Auflockerungen. Die verschwinden jetzt aber auch schnell, denn von Westen her kommt jetzt so ein Niederschlagsband herangezogen. Es hat jetzt in Thüringen das Eichsfeld fast erreicht, auch den Westharz. Auch da geht es jetzt schon mit Schauern los. Und Schauer und teilweise auch Gewitter, die durchaus auch mal kräftig werden können, die werden uns dann im Laufe des Nachmittags beschäftigen. Das Ganze zieht also von West nach Ost einmal durch. Auf der Rückseite lockern dann die Schauer, die Wolken auf. Die Schauer klingen ab im Laufe des späten Abends und der Nacht und dann geht es runter auf Werte so zwischen 11 und 7 Grad.
0: Also recht frisch. Wie geht's dann weiter?
1: Ja, morgen sind wir dann auf der Rückseite und morgen haben wir nochmal ganz ähnliches Wetter. Wir starten mit etwas mehr Sonne in den Tag, aber dadurch, dass wir noch höhenkalte Luft bei uns haben, bilden sich dann auch nochmal Quellwolken. Auch morgen kann es vereinzelt mal noch ein paar Schauer geben. Bei den Temperaturen ändert sich morgen nicht so viel. Da liegen wir auch nochmal bei 17 bis 23 Grad. Am Freitag werden dann aber die Wolken im Laufe des Tages weniger. Es kommt immer mehr die Sonne raus und wärmere Luft setzt sich durch, die von Südwesten her zu uns hereinkommt. Deshalb am Freitag schon mal so Werte um die 25 bis 26 Grad. Und am Sonnabend und Sonntag gibt es dann wirklich viel Sonne. Es bleibt trocken und wir erreichen Höchstwerte zwischen 25 und 30 Grad.
0: Das sieht doch für Pfingsten sehr gut aus. Dankeschön, Ralf Valencia ins MDR-Wetterstudio. Und ich starte direkt den nächsten Musikblock mit Muck. Und danach hören wir Eva Maria Pickert.

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1: Um 14 Uhr mit Alexander Terhorst. In Sachsen-Anhalt wird die Unterstützung von Kunst und Kultur als Staatsziel gesetzlich verankert. Mit Ausnahme der AfD-Fraktion stimmten alle Abgeordneten im Landtag für das Gesetz. Es stellt klar, welche Kulturbereiche und Infrastrukturen gefördert werden. Bislang entschied der Kulturminister darüber. Das Parlament wurde nicht beteiligt. Kulturminister Rainer Rober sagte, das neue Gesetz solle unter anderem vor Angriffen gegen die Kunst- und Kulturfreiheit schützen. Der Erwerb der Fahrerlaubnis soll günstiger werden. Die Bundesregierung brachte dazu eine Reform auf den Weg. Fahrschulen sollen künftig unter anderem mehr digitalen Unterricht anbieten und Simulatoren einsetzen können. Außerdem werden die Vorgaben für Sonderfahrten und Prüfungen gelockert. Die Bundesregierung beschloss auch, dass ältere Menschen künftig keinen neuen Personalausweis mehr beantragen müssen. Wer 70 Jahre oder älter ist, soll seinen letzten Ausweis unbegrenzt weiterverwenden dürfen. Die Gesetzentwürfe müssen noch durch Bundestag und Bundesrat. Der Vorsitzende des EU-Handelsausschusses Bernd Lange sieht im Zolldeal mit den USA einen wichtigen Schritt zu mehr Stabilität. Lange sagte dem MDR, die Vereinbarung biete Planungssicherheit für die nächsten Jahre. Er verwies darauf, dass das Abkommen unter politischem Druck entstanden sei. Sollten sich die USA nicht an die Vereinbarung halten, werde die EU mit Gegenmaßnahmen reagieren. Die EU-Länder hatten sich in der Nacht darauf verständigt, den umstrittenen Zolldeal mit den USA umzusetzen. Unter anderem werden Zölle auf US-Industriegüter wie Autos oder Maschinen abgeschafft. Die Weltgesundheitsorganisation sieht trotz des Ebola-Ausbruchs in Ostafrika keinen Grund für Reisebeschränkungen. Wie der Notfallausschuss erklärte, wird das Virus nur durch direkten Kontakt übertragen, nicht aber durch die Atemluft. Das Risiko einer globalen Ausbreitung sei gering. Laut WHO gibt es inzwischen 600 Verdachtsfälle, man gehe aber von einer höheren Zahl aus, da viele Fälle nicht gemeldet würden. Besonders betroffen ist die Demokratische Republik Kongo. Die Thüringer AfD-Fraktion hat einen umstrittenen Plagiatsjäger damit beauftragt, erneut die Doktorarbeit von Ministerpräsident Mario Vogt zu überprüfen. Laut Gutachten wurden weitere Plagiatsstellen gefunden. Die TU Chemnitz hatte schon im Januar entschieden, dem CDU-Politiker die Doktorwürde zu entziehen. Vogt hatte dagegen Widerspruch eingelegt. Das waren die Nachrichten.
2: Das Wetter in der MDR-Schlagerwelt. Am Nachmittag stark bewölkt und immer wieder Schauer, teils auch Gewitter, die Höchstwerte 17 bis 23 Grad. In der Nacht klingen die Schauer ab und es lockert zunehmend auf bei 11 bis 6 Grad. Morgen ist es zeitweise heiter, im Tagesverlauf aber auch teilweise stärker bewölkt und vereinzelt Schauer, 17 bis 23 Grad. Am Freitag neben Wolken auch längere Zeit Sonne, trocken und sommerlich warm.
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2: Und ich hoffe, Sie können einen schönen und positiven Mittwoch erleben. Sollte das ein oder andere vielleicht heute nicht so gelingen, dann halten wir es doch ein bisschen wie Tom Astor. Manchmal muss man es einfach leicht nehmen. Take it easy, der Mann mit Hut hier bei uns in Ihrer MDR Schlagerwelt.

Was für eine Stimme, wo dieser Mann das hergeholt hat. Goodbye, my love, goodbye. Das war natürlich Demis Roussos. Sie sind in ihrer MDR-Schlagerwelt und ich habe wieder mal eine Anfrage bekommen per E-Mail, nämlich wie man uns auch online hören kann. 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Und das natürlich mit wunderbaren Melodien, mit Hits, mit Evergreens und auch immer wieder mit jungen, aufstrebenden Stars. Dazu gehört sie auf jeden Fall. Sie war bei der Abschiedstournee dabei von Ute Freudenberg und hat auf der Bühne immer wieder überzeugt mit Können, mit Charme und auch mit dem gewissen Mut. Hier ist Luna Klee.

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1: Aus Sachsen mit Frank Thomas. Die stillgelegte Bahnstrecke Adorf-Zwotental im Vogtland hat ab heute einen neuen Pächter. Die Bahngesellschaft mit Sitz in Nossen übernimmt die 12 Kilometer lange Strecke. Damit rückt die Wiederaufnahme des Bahnbetriebs im Spätsommer in greifbarer Nähe, wie der Förderverein Obervogtländische Eisenbahn mitteilte. Der Verein hatte sich intensiv für den Erhalt der Strecke eingesetzt, unterstützt durch eine Spendenaktion mit über 35.000 Euro sowie breite Unterstützung aus Politik, Wirtschaft und Bevölkerung. Der Deutsche Landkreistag fordert deutlich höhere Investitionen in den Bevölkerungsschutz. Vizepräsident Götz Ulrich sagte dem MDR, die angekündigten 10 Milliarden Euro seien angesichts der geplanten 400 Milliarden für die Verteidigung zu wenig. Die Bundesregierung will heute über die Pläne für einen besseren Schutz der Bevölkerung beraten. Das Bundesumweltministerium meldet innerhalb von 24 Stunden bereits 17.000 Anträge für die neue Elektroauto-Kaufprämie. Förderfähig sind Kauf und Leasing neuer Elektroautos, bestimmter Plug-in-Hybride und Elektroautos mit sogenannten Reichweitenverlängerern. Der BUND beklagt sich darüber, dass immer noch zu wenig Flächen in Sachsen der Natur überlassen werden. Der Verein wies auf eine 7 Jahre alte Wildnisstudie hin. Seitdem seien zwar einzelne Fortschritte im dicht besiedelten Freistaat Sachsen erreicht worden, das Potenzial bleibe aber noch weitgehend ungenutzt. Der BUND erwähnte dabei unter anderem die ehemaligen Braunkohlegebiete.
2: Das Wetter in Sachsen. Am Nachmittag eine Mischung von heiter bis wolkig, gebietsweise auch Regenschauer und Gewitter. Die Höchstwerte 18 bis 23 auf dem Fichtelberg bei 13 Grad. In der Nacht klingen die Schauer ab und es lockert zunehmend auf, 12 bis 6 Grad. Morgen in den Früh- und Abendstunden oft heiter, dazwischen teils dichte Wolken und vereinzelt Regen bei 17 bis 22 Grad. Zum Wochenende dann überwiegend heiter, trocken und sommerlich warm.
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2: Bei uns haben jetzt die Duos der Brüder das Zepter in der Hand. Wir hören zunächst Brunner und Brunner mit ihrem Klassiker Du bist alles auf dieser Welt. Und danach Hoffmann und Hoffmann.

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1: Wir werfen kurz einen Blick auf die ARD-Schlager-Hitparade und da ist aktuell Christian Leis in der 7. Woche auf Platz 2 und da gibt es ein dickes Dankeschön von ihm an seine Fans.
2: Ja, es freut mich sehr, dass ich Platz 2 in der ARD-Hitparade bin. Vielen, vielen Dank an alle, die für mich abgestimmt haben. Es freut mich natürlich sehr, dass euch mein Lied so gut gefällt.
1: Und natürlich wollten wir von ihm wissen, worum es in dem Lied Weil wir Träumer sind eigentlich geht.
2: Ja, Weil wir Träumer sind ist ein autobiografischer Song von mir. Und ich freue mich riesig, dass er draußen so gut ankommt. Es geht einfach darum, dass man seine Träume leben soll, immer daran glauben soll, dass die Träume wahr werden können. So war es auch bei mir. Mein Traum, Leben, auf der Bühne zu stehen, um zu singen. Das habe ich damals erreicht.
1: Dann hoffen wir doch, dass er weiter träumen kann. Sie konnten bis heute 12 Uhr abstimmen und am Freitag von 18 bis 20 Uhr wissen wir mehr, wie es sich entwickelt in der ARD-Schlager-Hitparade. Hier bei uns in ihrer MDR-Schlagerwelt.

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0: 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Um 15 Uhr mit Alexander Terhorst. In Sachsen-Anhalt wird die Unterstützung von Kunst und Kultur als Staatsziel gesetzlich verankert. Mit Ausnahme der AfD-Fraktion stimmten alle Abgeordneten im Landtag für das Gesetz. Es stellt klar, welche Kulturbereiche und Infrastrukturen gefördert werden. Bislang entschied das der Kulturminister, das Parlament wurde nicht beteiligt. Kulturminister Rainer Rober sagte, das neue Gesetz solle unter anderem vor Angriffen auf die Kunst- und Kulturfreiheit schützen. In Deutschland hat die Zahl der Schulabbrecher einen neuen Höchststand erreicht. Das ergab eine Analyse des Rechercheverbunds Korrektiv. Danach verließen im vergangenen Schuljahr rund 64.000 Schüler die Schule ohne Abschluss. Im Schuljahr 2023/24 waren es 62.000, im Jahr davor 47.500. Laut Recherche lag die Quote in 5 Bundesländern über der 10%-Marke. Die höchste Abbrecherquote hatte Sachsen-Anhalt mit 13,4%. Danach folgen Thüringen und das Saarland. Hessen und Bayern hatten die wenigsten Abbrecher. Der Vorsitzende des EU-Handelsausschusses Bernd Lange sieht im Zolldeal mit den USA einen wichtigen Schritt zu mehr Stabilität. Lange sagte dem MDR, die Vereinbarung biete für die nächsten Jahre Planungssicherheit. Er verwies darauf, dass das Abkommen unter politischem Druck entstanden sei. Sollten sich die USA nicht an die Vereinbarung halten, werde die EU mit Gegenmaßnahmen reagieren. Die EU-Länder hatten sich in der Nacht darauf verständigt, den umstrittenen Zolldeal mit den USA umzusetzen. Unter anderem werden Zölle auf US-Industriegüter wie Autos und Maschinen abgeschafft. Der NSU-Terrorhelfer Ralf Wohleben ist aus der Haft entlassen worden. Wie die Bundesanwaltschaft mitteilt, hat Wohleben seine Haftstrafe verbüßt. Der frühere NPD-Funktionär hatte dem NSU-Terror-Trio die Tatwaffe für 9 der 10 Morde besorgt. Er war deshalb 2018 zu einer Freiheitsstrafe von 10 Jahren verurteilt worden. Seine Zeit in der Untersuchungshaft vorher wurde angerechnet. Zuletzt saß Wohleben im Gefängnis in Burg. Nach einem Großbrand in Thale haben die Behörden Entwarnung gegeben. Wie die Feuerwehr dem MDR mitteilte, ist der Brand gelöscht. Er war am Vormittag in einer Wohnung in einem Mehrfamilienhaus ausgebrochen. Warum ist noch unklar. Wegen der Rauchentwicklung waren Anwohner aufgefordert, Fenster und Türen zu schließen. Das waren die Nachrichten.
1: Das Wetter in der MDR-Schlagerwelt. Am Nachmittag stark bewölkt und immer wieder Schauer, teils auch Gewitter, die Höchstwerte 17 bis 23 Grad. In der Nacht klingen die Schauer ab und es lockert zunehmend auf bei 11 bis 6 Grad. Morgen ist es zeitweise heiter, im Tagesverlauf aber auch teilweise stärker bewölkt und vereinzelt Schauer, 17 bis 23 Grad. Am Freitag neben Wolken auch längere Zeit Sonne, trocken und sommerlich warm.
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1: Wir haben es heute gehört, in den nächsten Tagen zeigt sie sich wieder öfter, die wunderbare Sonne, die uns so viel gute Laune bringt. Und besonders gesund ist ja auch Sonne auf der Haut. Aber Sonnencreme nicht vergessen.

0: Wenn die Wandervögel ziehen, das war die wunderbare Stimme von Aurora La Casa. Und wir schauen mal in die aktuelle Welt des Schlagers. Der Schlagertitan Bernhard Brink wohnt seit vielen Jahren mit seiner Frau Ute in Berlin. Das soll sich ändern. Die beiden wollen nun ihren Lebensmittelpunkt verlegen. Auf einer Pressekonferenz zu seiner anstehenden Abschiedstour verriet Bernhard Brink, dass es die beiden auf die Sonneninsel Mallorca zieht. Nach 55 Jahren auf der Bühne sei es an der Zeit, auch einen Lebenstraum von seiner Ute zu erfüllen. Bernhard sagte, die hat immer davon geträumt, in Mallorca einen kleinen Lebenssitz zu eröffnen und das werden wir uns jetzt erlauben und machen das jetzt. Aber er betonte auch, dass er trotzdem seinen Geburtsort Nordhorn niemals vergessen wird und natürlich auch Berlin nach wie vor liebe. Geplant ist, dass sie den Lebensmittelpunkt aufteilen und somit Berlin und Deutschland nicht ganz den Rücken kehren. Ein Haus auf Mallorca ist auch schon gefunden. Im Juni wollen sie das alles unter Dach und Fach bringen. Im Herbst 2027 geht es für den Schlagersänger dann auf große Abschiedstour, die aber ein Abschied vom Tourneeleben sein soll, kein kompletter Abschied von der Bühne.
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1: Aus Sachsen mit Frank Thomas. Sachsens Wirtschaftsminister Dirk Panther hat die Pläne von Bundeswirtschaftsministerin Katharina Reiche zum Ausbau von Gaskraftwerken kritisiert. Der SPD-Politiker sagte dem MDR, wenn das Gesetz wie vorgesehen komme, würden im Osten wahrscheinlich keine neuen Kraftwerke gebaut, das sei nicht hinnehmbar. Die Versorgung müsse sichergestellt werden. Der Energiekonzern LEAG sagte, Reiche habe im vergangenen Jahr 2 neue Gaskraftwerke in Aussicht gestellt. Die Pläne der Ministerin sehen vor, 2/3 der neuen Gaskraftwerke im Süden Deutschlands zu errichten. Um das restliche Drittel könne sich ganz Deutschland bewerben. Der NSU-Terrorhelfer Ralf Wohlleben ist aus der Haft entlassen worden. Eine Sprecherin der Generalbundesanwaltschaft sagte dem MDR, Wohlleben habe seine Haftstrafe vollständig verbüßt. Er stehe aber unter sogenannter Führungsaufsicht und habe Meldeauflagen. Der frühere NPD-Funktionär hatte dem NSU-Terror-Trio die Tatwaffe für 9 der 10 Morde besorgt und war deshalb im Jahr 2018 zu einer Freiheitsstrafe von 10 Jahren verurteilt worden. Seine Zeit in der Untersuchungshaft wurde dabei angerechnet. Die stillgelegte Bahnstrecke Adorf-Zwotenthal im Vogtland hat ab heute einen neuen Pächter. Eine Bahngesellschaft mit Sitz in Nossen übernimmt die 12 Kilometer lange Strecke. Damit rückt die Wiederaufnahme des Bahnbetriebs im Spätsommer in greifbare Nähe, wie der Förderverein Obervogtländische Eisenbahn mitteilte. Der Verein hatte sich intensiv für den Erhalt der Bahnstrecke eingesetzt.
2: Das Wetter in Sachsen. Am Nachmittag eine Mischung von heiter bis wolkig, gebietsweise auch Regenschauer und Gewitter. Die Höchstwerte 18 bis 23 auf dem Fichtelberg bei 13 Grad. In der Nacht klingen die Schauer ab und es lockert zunehmend auf, 12 bis 6 Grad. Morgen in den Früh- und Abendstunden oft heiter, dazwischen teils dichte Wolken und vereinzelt Regen bei 17 bis 22 Grad. Zum Wochenende dann überwiegend heiter, trocken und sommerlich warm.
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2: Der Nachmittag in Ihrer MDR Schlagerwelt am Mittwoch. Pfingsten steht am Wochenende vor der Tür. Vielleicht haben Sie ja schon etwas geplant. Und womöglich sind das Ferien. Dann passt der Titel von Klaus Denso jetzt perfekt. Da gibt es nämlich Holly Holiday.

0: Wenke Mührer haben wir da gehört, hier in ihrer MDR-Schlagerwelt. Kaum zu glauben, im nächsten Jahr feiert sie schon ihren 80. Geburtstag. Freiwillig bei der Feuerwehr. In vielen ländlich geprägten Regionen sind die Vereine erste und manchmal auch nur noch einzige Anlaufstelle für die Mitglieder in der Jugendfeuerwehr bis hin zu älteren, langgedienten Mitstreitern. So ist das auch in Bärenstein im Osterzgebirge. Im Ort leben rund 700 Menschen. Unser Reporter Ronny Arnold war dort zu Besuch.
1: Auch in Bärenstein liegt das Geld nicht auf der Straße. Auch hier muss die Kommune jeden Cent zweimal umdrehen. Bei der örtlichen Feuerwehr engagieren sich deshalb viele ehrenamtlich, so auch Michael Böttcher. Der zweifache Vater investiert mindestens 10 Stunden pro Woche ins Ehrenamt, neben seinem Vollzeitberuf als Uhrmacher. Bisher fühlte er sich dabei immer wertgeschätzt, bis er vor einem Jahr eine schwere Enttäuschung erlebte. Damals wurden sie zu einem brennenden Haus gerufen. Dabei verletzte sich Michael Böttcher als Gruppenführer im Einsatz.
2: Ich bin ausgestiegen, ganz normal, habe mich gedreht und wollte loslaufen. Bei der Linksdrehung habe ich mir den Meniskus gerissen quasi.
1: Am Morgen nach dem Einsatz geht Böttcher in die Notaufnahme und dann einige Tage später zu einem weiteren Arzt. Dort wird ihm ein MRT empfohlen.
2: Ich habe mich um einen MRT-Termin gekümmert. Aufgrund dessen, dass ich ein paar Kollegen habe, die da ganz findig sind, wurde mir innerhalb von 6 Tagen ein MRT-Termin zugewiesen. Dann war klar, dass ich einen Korbhenkelriss im Innenmeniskus hatte. Und danach ging eigentlich für mich die Odyssee erst richtig los.
1: Auch um den Operationstermin kümmert er sich selbst. Nach der OP ist er 6 Wochen arbeitsunfähig. Er meldet den Vorfall der für die Feuerwehr zuständigen Unfallkasse Sachsen. Die erkennt den Arbeitsunfall an sich zwar an, also die Verstauchung des Knies, aber den Rest nicht. Denn ein Gutachter habe festgestellt, Zitat, dass die Meniskusschädigung überwiegend auf bereits bestehende bzw. verschleißbedingte Veränderungen zurückzuführen ist und nicht wesentlich durch das Unfallereignis verursacht wurde. Deshalb konnten die Operation sowie die weitere Behandlung rechtlich nicht als Folgen des anerkannten Arbeitsunfalls übernommen werden. Für Michael Böttcher ist das zwar plausibel, aber...
2: Ich verstehe den Gutachter. Nichtsdestotrotz, mein Standpunkt ist, vorher war das Knie in Ordnung. Es ging alles mit dem Knie, es gab keine Probleme. Ich war auch vorher nicht beim Arzt deswegen. Es ist beim Einsatz kaputt gegangen, also ist das für mich eine ganz klare Unfallfolge.
1: Seine gesetzliche Krankenkasse hat die Behandlung übernommen. Das Knie ist wiederhergestellt. Bei der Facharzt- und Terminsuche hätte er sich aber Hilfe von der Unfallkasse gewünscht. Diese hat ihm vor kurzem knapp 1.000 Euro Unterstützungsleistung überwiesen. Dennoch bleibt er bei seiner Meinung.
2: Ich fühle mich nicht gut behandelt, weil, wie gesagt, das Ehrenamt ist wichtig und es wird immer geschrien nach Ehrenamt. Dann sollte auch die Absicherung für das Ehrenamt eine bessere sein. Ich möchte nicht, dass jemand, der im Ehrenamt tätig ist und sich da engagiert, dass der einfach im Regen stehen gelassen wird. Und nicht anders habe ich mich gefühlt, muss man ganz klar so sagen.
1: Rund 700 Unfälle pro Jahr gibt es bei der Feuerwehr allein in Sachsen. Das Risiko fährt also immer mit.
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1: Um 16 Uhr mit Alexander Terhorst. Die Bundesregierung hat ein umfassendes Ausbauprogramm für den Zivilschutz auf den Weg gebracht. Das Kabinett beschloss, bis 2029 10 Milliarden Euro zu investieren, unter anderem in die Modernisierung des technischen Hilfswerks. Außerdem sollen öffentliche Schutzräume wie Bunker und Tiefgaragen erfasst werden. Die Bundesregierung verabschiedete auch eine Führerscheinreform. Danach soll die Ausbildung günstiger und digitaler werden. In Sachsen-Anhalt wird die Unterstützung von Kunst und Kultur als Staatsziel gesetzlich verankert. Mit Ausnahme der AfD-Fraktion stimmten alle Abgeordneten im Landtag für das Gesetz. Es stellt klar, welche Kulturbereiche und Infrastrukturen gefördert werden. Bislang entschied der Kulturminister darüber, ohne das Parlament zu beteiligen. Kulturminister Rainer Rober sagte, das neue Gesetz solle unter anderem vor Angriffen auf Kunst- und Kulturfreiheit schützen. In Deutschland hat die Zahl der Schulabbrecher einen neuen Höchststand erreicht. Das ergab eine Analyse des Rechercheverbunds Korrektiv. Danach verließen im vergangenen Schuljahr rund 64.000 Schüler die Schule ohne Abschluss. Im Schuljahr 2023/24 waren es 62.000, davor 47.500. Laut Recherche lag die Quote in 5 Bundesländern über der 10%-Marke. Die höchste Abbrecherquote hatte Sachsen-Anhalt mit 13,4%, danach folgen Thüringen und das Saarland. Hessen und Bayern hatten die wenigsten Schulabbrecher. Der französische Technologiekonzern Thales und die Alphabet-Tochter Google Cloud wollen einen eigenen Cloud-Dienst in Deutschland aufbauen. Wie die Unternehmen mitteilten, soll das Angebot vollständig unabhängig von Google sein. Dafür werde Thales eine neue Gesellschaft gründen, die ihren Sitz in Deutschland habe. Das Angebot richte sich auch an Behörden und soll bis Jahresende marktreif sein. Hintergrund ist das Bestreben der EU, die Abhängigkeit von ausländischen Anbietern zu verbessern. Nach einem Großbrand in Thale ist ein Mehrfamilienhaus vorerst nicht bewohnbar. Wie die Polizei mitteilte, entstand ein Sachschaden von 500.000 Euro. Verletzt worden sei niemand. Warum am Vormittag der Brand in einer Wohnung in Thale ausbrach, ist noch unklar. Das waren die Nachrichten.
2: Das Wetter in der MDR-Schlagerwelt. Am Nachmittag stark bewölkt und immer wieder Schauer, teils auch Gewitter, die Höchstwerte 17 bis 23 Grad. In der Nacht klingen die Schauer ab und es lockert zunehmend auf bei 11 bis 6 Grad. Morgen ist es zeitweise heiter, im Tagesverlauf aber auch teilweise stärker bewölkt und vereinzelt Schauer, 17 bis 23 Grad. Am Freitag neben Wolken auch längere Zeit Sonne, trocken und sommerlich warm.
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2: Ich habe einen leckeren, heißen und duftenden Kaffee hier stehen. Und wenn Sie jetzt auch Appetit haben, dann machen Sie sich einen, lassen Sie es sich schmecken. Und als Zuckerlein oben in den Kaffee serviere ich Musik jetzt von André Stade und danach Paola.

Da ging es zum Himmel und zurück mit Tommy Steiner. Und zurück schaue ich auch, nämlich zwei Songs zurück, denn das war auch pure Nostalgie hier bei uns in ihrer MDR-Schlagerwelt. Da haben wir nämlich Paola gehört. Und wenn Sie sich gerade gefragt haben, was diese fantastische Stimme eigentlich heute macht, die wunderbare Paola Felix feierte gerade vor kurzem erst eine emotionale Rückkehr auf die große Eurovisionsbühne. Die Schlager- und TV-Legende war nämlich der absolute Stargast beim deutschen Eurovision Song Contest Vorentscheid in Berlin. Viele von Ihnen kennen sie natürlich noch als Kultmoderatorin von Verstehen Sie Spaß? Doch der Grand Prix ist ihre ganz alte und tiefe Liebe. Zweimal stand sie selbst für die Schweiz im Finale. Jetzt mit 75 Jahren saß sie als Ehrengast auf der Couch von Barbara Schöneberger und blickte auf 7 Jahrzehnte ESC-Geschichte zurück. Nach ihrem umjubelten Kurzauftritt beim internationalen Finale in Basel hat sie nun auch dem deutschen Publikum bewiesen, dass sie immer noch diese ganz besondere, strahlende Energie besitzt. Eine echte Traumfrau und Powerfrau des deutschen Schlagers. Und wir bleiben natürlich hier bei uns bei deutscher Schlagermusik in ihrer MDR-Schlagerwelt. Da gibt es jetzt Mirjana, Freunde fürs Leben. Und danach kommt Costa Cordalis vorbei und erzählt uns was über Korfu. Wenn nämlich auf Korfu Hochzeit ist, dann klingt das so.

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1: Aus Sachsen mit Frank Thomas. Im sächsischen Jahnsdorf ist in der vergangenen Nacht eine Asylbewerberunterkunft mit Pyrotechnik attackiert worden. Nach Angaben der Polizei warfen Unbekannte aus einem Fahrzeug heraus Böller auf das Gelände und beschossen das Gebäude mit Feuerwerkskörpern. Verletzt worden sei niemand. Die Täter konnten fliehen. Der Staatsschutz übernahm die Ermittlungen. Im Tarifkonflikt bei der Deutschen Telekom haben mehrere hundert Beschäftigte an sächsischen Standorten die Arbeit niedergelegt. In Chemnitz beteiligten sich nach Angaben der Gewerkschaft Verdi etwa 300 Streikende, in Leipzig und Dresden jeweils 400. In Sachsen-Anhalt waren 190 Beschäftigte in Magdeburg beteiligt, die Arbeit niederlegten. Für morgen sind weitere Warnstreiks angekündigt, dann auch im Freistaat Thüringen. Verdi fordert unter anderem eine Entgelterhöhung von 6,6% bei einer Laufzeit von 12 Monaten sowie einen Verdi-Mitgliederbonus von 660 Euro jährlich. Sachsens Wirtschaftsminister Dirk Panther hat die Pläne von Bundeswirtschaftsministerin Katharina Reichert zum Ausbau von Gaskraftwerken kritisiert. Der SPD-Politiker sagte dem MDR, wenn das Gesetz wie vorgesehen komme, würden im Osten wahrscheinlich keine neuen Kraftwerke gebaut, das sei nicht hinnehmbar. Die Versorgung müsse sichergestellt werden. Der Energiekonzern LEAG sagte, Reiche habe im vergangenen Jahr 2 neue Gaskraftwerke in Aussicht gestellt. Die Pläne der Ministerin sehen vor, 2 Drittel der neuen Gaskraftwerke im Süden Deutschlands zu errichten. Um das restliche Drittel könne sich dann ganz Deutschland bewerben.
2: Das Wetter in Sachsen. Am Nachmittag eine Mischung von heiter bis wolkig, gebietsweise auch Regenschauer und Gewitter. Die Höchstwerte 18 bis 23 auf dem Fichtelberg bei 13 Grad. In der Nacht klingen die Schauer ab und es lockert zunehmend auf, 12 bis 6 Grad. Morgen in den Früh- und Abendstunden oft heiter, dazwischen teils dichte Wolken und vereinzelt Regen bei 17 bis 22 Grad. Zum Wochenende dann überwiegend heiter, trocken und sommerlich warm.
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2: Schön, dass Sie Ihre Reise am Mittwochnachmittag mit uns in der MDR Schlagerwelt hier begehen. Und beim Thema Reisen, das wird ja auch immer spannender und immer beliebter, gibt es jetzt eine kleine musikalische Fernreise mit Michael Morgan. Denn er lädt uns ein. Komm, geh mit mir nach Kanada.

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1: Sie ist wohl die unumstrittene Göttin des Pop und feiert heute einen sensationellen Meilenstein. Herzlichen Glückwunsch zum 80. Geburtstag an Cher. Kaum zu glauben, wenn man diese Frau sieht, aber die Musik- und Stilikone wird heute 80 Jahre alt. Ihr Lebenslauf liest sich wie ein Hollywood-reifes Märchen. Aufgewachsen in einfachen Verhältnissen, schaffte sie schon 1965 an der Seite ihres damaligen Mannes Sonny Bono mit dem Welthit I Got You Babe den internationalen Durchbruch. Doch Cher stand nie still. Das Duo zerbrach, sie erfand sich als Solokünstlerin völlig neu. Sie eroberte nicht nur die Musikcharts, sondern zog auch nach Hollywood, wo sie für ihre Rolle im Film Mondsüchtig sogar mit dem Oscar als beste Hauptdarstellerin ausgezeichnet wurde. Und Sie kennen bestimmt diesen Song.

0: Das war Marianne Rosenberg gemeinsam im Mix mit Cher und Wenn der Morgen kommt, die deutsche Version von Strong Enough. Chapeau für 6 Jahrzehnte pures Entertainment und Happy Birthday, Cher.
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1: Um 17 Uhr mit Bernd Milde und zunächst mit einer Warnmeldung aus dem Verkehrsdienst. Achtung Autofahrer auf der A36 Richtung Bernburg. Zwischen Heum und Aschersleben West ist ein Falschfahrer unterwegs. Ich wiederhole, A36 Richtung Bernburg. Zwischen Heum und Aschersleben West ein Falschfahrer. Bitte fahren Sie äußerst rechts und überholen Sie nicht. Wir melden, wenn die Gefahr vorüber ist. Die Bundesregierung hat ein umfassendes Ausbauprogramm für den Zivilschutz auf den Weg gebracht. Das Kabinett beschloss, bis 2029 10 Milliarden Euro zu investieren, unter anderem in die Modernisierung des technischen Hilfswerks. Außerdem sollen öffentliche Schutzräume wie Bunker und Tiefgaragen erfasst werden. Die Bundesregierung verabschiedete zudem eine Führerscheinreform. Danach soll die Fahrausbildung günstiger und digitaler werden. In Sachsen-Anhalt können künftig landesweit Gemeindenotfallsanitäter und Telenotärzte eingesetzt werden. Das hat der Landtag beschlossen. Innenministerin Tamara Zieschang sagte, die Reform stärke den Rettungsdienst im ländlichen Raum. Telenotärzte unterstützen Sanitäter bei Rettungseinsätzen, ohne selbst vor Ort zu sein. Gemeindenotfallsanitäter versorgen Patienten, die dringend Hilfe brauchen, aber nicht zwingend ins Krankenhaus müssen. Ihr Einsatz war in Pilotprojekten getestet worden. In Deutschland hat die Zahl der Schulabbrecher einen neuen Höchststand erreicht. Das ergab eine Analyse des Rechercheverbunds Korrektiv. Danach verließen im vergangenen Schuljahr rund 64.000 Schüler die Schule ohne einen Abschluss. Im Schuljahr 2023/24 seien es 62.000 gewesen, im Jahr davor 47.500. Laut Recherche lag die Quote in 5 Bundesländern über der 10%-Marke. Die höchste Abbrecherquote hatte Sachsen-Anhalt mit 13,4%. Danach folgen Thüringen und das Saarland. Hessen und Bayern hatten die wenigsten Abbrecher. In Görlitz haben Rettungskräfte große Teile des eingestürzten Wohnhauses abgetragen. Wie das technische Hilfswerk mitteilte, sollen nun Hohlräume geöffnet werden, in denen sich die 3 Vermissten befinden könnten. Spürhunde seien aktuell nicht mehr im Einsatz. Josephine Hartmann von der Rettungshundestaffel Sachsen-Ost sagte dem MDR, in der ersten Nacht hätten die Hunde noch mehrere mögliche Fundstellen angezeigt. Mit den fortschreitenden Räumarbeiten hätten die Hinweise jedoch abgenommen. Die Thüringer AfD-Fraktion hat einen umstrittenen Plagiatsjäger damit beauftragt, erneut die Doktorarbeit von Ministerpräsident Mario Vogt zu überprüfen. Das Gutachten wurde heute in Erfurt vorgestellt. Danach wurden in Vogts Doktorarbeit weitere Plagiatstellen gefunden. Die TU Chemnitz hatte bereits im Januar entschieden, dem CDU-Politiker die Doktorwürde zu entziehen. Vogt hatte dagegen Widerspruch eingelegt. Das waren die Nachrichten.
2: Das Wetter in der MDR Schlagerwelt. Am Abend stark bewölkt mit Schauern oder Gewittern, teilweise mit Sturmböen, 11 bis 17 Grad. In der Nacht klingen die Schauer ab, es lockert zunehmend auf, die Tiefstwerte liegen bei 11 bis 6 Grad. Morgen zeitweise heiter, im Tagesverlauf teilweise auch stärker bewölkt und vereinzelt Schauer bei maximal 17 bis 23 Grad. Am Freitag und auch am Samstag neben Wolken auch längere Zeit Sonne, trocken und es wird sommerlich warm.
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2: Und ich schicke Ihnen die allerbesten Grüße zum Feierabend. Jetzt mit Roger Whittaker.

Eine musikalische Legende war er, Udo Jürgens und die gute Tante Emma hier in ihrer MDR-Schlagerwelt am Mittwochnachmittag. Und wir schauen

0: 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In Leipzig soll die Stadt bunt werden. Überall startet jetzt die Sommerbepflanzung mit Blumen, die auch mehr können sollen als nur schön aussehen. Start war gestern und Barbara Brähler hat erkundet, was da alles so in die Beete kommt.
1: Die Gärtnerinnen und Gärtner des Eigenbetriebs Stadtreinigung Leipzig, bewaffnet mit Pflanzschaufeln und Kisten voller Blumen. Ihr Auftrag, die Stadt bunt zu machen. Frühblüher raus, Sommergäste rein. Rund um den Mendebrunnen auf dem Leipziger Augustusplatz breitet sich ein Blütenmeer aus mit Salbei, Löwenmäulchen, Goldmarie und Studentenblumen. Für diese beiden Passantinnen ein klarer Fall von mehr davon.
2: Ich finde es hervorragend, wie Leipzig für das grüne Leipzig ist. Es ist fantastisch und ich freue mich jedes Mal.
3: Das sieht sehr, sehr schön aus. Ich freue mich immer, wenn die Bepflanzung schön bunt ist.
1: Nicht nur um den Mendebrunnen waren die Gärtner unterwegs. Bis Ende der Woche sollen die Bienen- und insektenfreundlichen Blumen in die Beete, wie Claudia Ballhause von der Stadtreinigung Leipzig erklärt.
4: Da geht es hauptsächlich um die prädestinierten Flächen der Innenstadt. Also insgesamt sind es so 38.000 Pflanzen, die Gärtnerinnen und Gärtner jetzt als Sommerbepflanzung vornehmen.
1: Also quasi ein Rundum-Sorglos-Buffet für Bienen, Hummeln und Co. Ganz ohne Reservierung, aber mit reichlich Nektar. Der Nutzen? Mehr Lebensraum für Insekten, mehr Biodiversität mitten in der Stadt. Klingt gut, aber aus Naturschutzsicht ist noch Luft nach oben, sagt René Sievert vom Naturschutzbund Leipzig. Konzepte gibt es, nur die Umsetzung hakt noch.
5: Wir haben da einen Fokus beispielsweise auf heimischen Arten, dass also in den Parks dann Gehölze stehen, die eben standorttypisch sind und die nicht aus gärtnerischen Gründen oder aus Denkmalschutzgründen da halt gepflanzt werden. Und häufig gibt es eben Konflikte mit dem Denkmalschutz und die sind aber nach unserer Auffassung nicht nötig. Also man könnte auch Rücksicht nehmen auf den Denkmalschutz und trotzdem die biologische Vielfalt fördern.
1: Und auch Privatleute können mitmischen, im Garten, auf dem Balkon oder im Blumenkasten.
5: Wir haben beispielsweise als NABU Leipzig da ein Angebot im Internet, das ist mein-biotop.de, wo wir also 6 Biotop-Bausteine vorstellen, die man mit verschiedenen Elementen ausgestalten kann und wo man dann tatsächlich wirksam für die Artenvielfalt was tun kann.
1: Unterdessen ziehen die Gärtnerinnen und Gärtner weiter, um das nächste Buffet für Hummel, Biene und Co. zu bereiten.
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1: Aus Sachsen mit Frank Thomas. In Jahnsdorf im Erzgebirge haben Unbekannte eine Asylbewerberunterkunft mit Pyrotechnik beschossen. Wie die Polizeidirektion Chemnitz mitteilte, hielten sie in der vergangenen Nacht mit einem Fahrzeug vor der Einrichtung. Aus dem Wagen heraus warfen sie Böller auf das Grundstück und beschossen das Gebäude mit Feuerwerksraketen. Anschließend flohen die Unbekannten. Verletzt wurde niemand. Die Polizei bittet Zeugen um Hinweise auf die Täter. Der Staatsschutz hat die Ermittlungen übernommen. Im Leipziger Bachmuseum wird am Abend eine Ausstellung zu jüdischem Leben im 18. und 19. Jahrhundert eröffnet. Wie das Museum mitteilte, steht vor allem die Begeisterung von Juden für Johann Sebastian Bach im Mittelpunkt der Präsentation. Zu sehen sind beispielsweise Dokumente und Notenhandschriften, die die Bach-Begeisterung und Sammelleidenschaft jüdischer Familien belegen. Höhepunkt der Ausstellung ist ein Brief, den das Museum erst kürzlich ersteigert hatte. Darin kündigt der Komponist Felix Mendelssohn Bartholdy seinen Besuch in Leipzig an. Die Schau ist ab morgen für das Publikum geöffnet. Die evangelische Kirche hat im vergangenen Jahr mehr Kirchensteuern eingenommen. Wie die EKD mitteilte, stiegen die Einnahmen im Vergleich zum Kirchenjahr 2024 um 2% auf insgesamt rund 6 Milliarden Euro. Wenn die Menschen mehr verdienten, steigen die Kirchensteuern, auch wenn die Kirche Mitglieder verliert.
2: Das Wetter in Sachsen. Am Abend weiterhin wechselnd bewölkt mit ab und zu Sonne. Sonst ziehen aber auch gebietsweise teils kräftige Schauer oder Gewitter durch bei 13 bis 17 Grad. In der Nacht klingen die Schauer ab, es lockert zunehmend auf. Die Tiefstwerte 12 bis 6 Grad. Morgen ist es in den Früh- und Abendstunden oft heiter. Dazwischen teils dichte Wolken und vereinzelt etwas Regen. Die Höchstwerte liegen zwischen 17 und 22 Grad.
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2: Ja, wenn es schon draußen heute nicht so warm ist, dann wird es wenigstens bei uns hier musikalisch ganz heiß mit dem Feuer im Vulkan von Uta Bresan.

0: Warm, weich und wie eine sanfte Umarmung ist die Stimme von Gerd Christian. Und erinnerst du dich? Und wir erinnern uns auch noch an unsere Fahrschule, an den Führerschein. Dieser soll bezahlbarer und einfacher werden. Dieses Ziel verfolgt die Bundesregierung und hat heute eine Reform der Führerscheinausbildung beschlossen. Für den von Verkehrsminister Schnieder vorgelegten Gesetzesentwurf gab es im Kabinett grünes Licht. Aus Berlin berichtet Jan Zimmermann.
1: Der Weg für einen günstigeren Führerschein ist frei, sagt Verkehrsminister Patrick Schnieder. Die aktuellen Kosten von 3.000 bis 4.000 Euro oder mehr sind laut dem CDU-Politiker zu hoch. Mit seiner Reform sollen die Preise sinken und die Ausbildung schlanker werden.
2: Dass das möglich ist, zeigen viele Länder in Europa. In Luxemburg kostet der Führerschein im Durchschnitt 1.500 Euro, in Belgien 2.000 Euro. Da sind wir weit von den Durchschnittskosten in Deutschland entfernt. Und im Mittelpunkt steht der Rückbau von Bürokratie. Das durchzieht eigentlich die ganze Reform.
1: Erklärt Verkehrsminister Schnieder. So soll es in der theoretischen Ausbildung künftig keine Pflicht zum Präsenzunterricht mehr geben. Die Fahrschulen können dann einen rein digitalen Unterricht anbieten oder das Lernen über eine App. Das spart Kosten für Unterrichtsräume und Fahrlehrer. Außerdem sollen die Fragen in der Theorieprüfung deutlich reduziert und das Bewertungssystem einfacher werden. In der praktischen Ausbildung soll es künftig weniger Sonderfahrten geben. Statt bisher 12 sind nur noch 3 vorgeschrieben. Eine Nacht, eine Autobahn und eine Überlandfahrt. Außerdem sollen mehr Fahrsimulatoren eingesetzt und die sogenannte Laienausbildung ermöglicht werden. Das heißt, Fahrschüler können dann unter Auflagen mit ihren Eltern oder anderen Vertrauenspersonen Übungsfahrten machen. Patrick Schnieder.
2: Wichtig ist, bei der Verkehrssicherheit werden keine Abstriche gemacht. Wir bleiben auch in dem Rahmen, den die europäische Führerscheinrichtlinie uns vorgibt.
1: Um wie viel der Führerschein durch diese Maßnahmen bezahlbarer werden soll, darauf will sich der Verkehrsminister nicht festlegen. Die Preise wird der Markt regeln, so Schnieder. Im nächsten Schritt wird der Bundestag über das neue Gesetz beraten. Die Bundesregierung will, dass die Reform ab nächstem Jahr gilt.
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1: Um 18 Uhr mit Bernd Milde. Die Thüringer Landesregierung wird die Straßenausbaubeiträge nicht wieder einführen. Darauf haben sich die drei Regierungsfraktionen geeinigt. Aus dem Innenministerium hieß es, die Wiedereinführung sei wegen der prekären Haushaltslage zwar geprüft, aber verworfen worden. Die umstrittenen Straßenausbaubeiträge waren in Thüringen 2019 abgeschafft worden, in Sachsen-Anhalt 2020. Sachsen überlässt es den Kommunen, ob sie Anwohner an den Kosten für die Sanierung von Straßen beteiligen. Nach der Aufnahme eines Ebola-infizierten US-Arztes werden nun auch 4 Familienangehörige nach Berlin gebracht. Das teilte das Bundesgesundheitsministerium mit. Auch seine Ehefrau und 3 Kinder würden in die Isolierstation der Berliner Charité gebracht. Die US-Regierung habe darum gebeten. Die Familie hatte sich im Kongo aufgehalten. Der Arzt hatte sich dort bei der Behandlung von Ebola-Patienten infiziert. Die Bundesregierung hat ein umfassendes Ausbauprogramm für den Zivilschutz auf den Weg gebracht. Das Kabinett beschloss, bis 2029 10 Milliarden Euro zu investieren, unter anderem in die Modernisierung des technischen Hilfswerks. Außerdem sollen öffentliche Schutzräume wie Bunker und Tiefgaragen erfasst werden. Die Bundesregierung verabschiedete zudem eine Führerscheinreform. Danach soll die Fahrausbildung günstiger und digitaler werden. In Sachsen-Anhalt können künftig landesweit Gemeindenotfallsanitäter und Telenotärzte eingesetzt werden. Das hat der Landtag beschlossen. Innenministerin Tamara Zieschang sagte, die Reform stärke den Rettungsdienst im ländlichen Raum. Telenotärzte unterstützen Sanitäter bei Rettungseinsätzen, ohne selbst vor Ort zu sein. Gemeindenotfallsanitäter versorgen Patienten, die dringend Hilfe brauchen, aber nicht zwingend ins Krankenhaus müssen. Ihr Einsatz war in Pilotprojekten getestet worden. Der Deutsche Fußballbund hat Sanktionen gegen Dynamo Dresden und Hertha BSC verhängt. Grund sind die Ausschreitungen während einer Partie vor 6 Wochen. Gastgeber Dresden muss rund 91.000 Euro zahlen. Hinzu kommt ein Teilausschluss von Zuschauern bei 2 Heimspielen. Hertha BSC soll 150.000 Euro zahlen. Der Vorsitzende des DFB-Sportgerichts sagte, er könne sich an kaum einen Fall erinnern, bei dem Pyrotechnik in einem solchen Ausmaß als Waffe eingesetzt worden sei. Das waren die Nachrichten.
2: Das Wetter in der MDR Schlagerwelt. Am Abend stark bewölkt mit Schauern oder Gewittern, teilweise mit Sturmböen, 11 bis 17 Grad. In der Nacht klingen die Schauer ab, es lockert zunehmend auf, die Tiefstwerte liegen bei 11 bis 6 Grad. Morgen zeitweise heiter, im Tagesverlauf teilweise auch stärker bewölkt und vereinzelt Schauer bei maximal 17 bis 23 Grad. Am Freitag und auch am Samstag neben Wolken auch längere Zeit Sonne, trocken und es wird sommerlich warm.
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2: Es geht Richtung Abend und in die 18 Uhr Stunde starten wir mit der wunderbaren Gitte Henning. Danach habe ich Leon für Sie und auch Thomas Lück. Der hat nochmal ein bisschen Sommergefühl für uns mit Mädchen für einen Sommer.

0: Wo ist mein Sommermädchen? Das Mädchen für einen Sommer mit Thomas Lück in ihrer MDR-Schlagerwelt. Ja, heutzutage findet man das Mädchen vielleicht auf Tinder oder während des Chattens auf Snapchat oder Instagram oder TikTok. Darüber geht es auch gerade auf der Digitalkonferenz Republika in Berlin. Da wird über KI, die Macht der großen Tech-Konzerne und Algorithmen gesprochen und darüber, wie diese unsere Meinungen beeinflussen. Aber dieses Jahr wird auch viel übers Reden selbst gesprochen. Haben wir vor lauter Liken und Kommentieren verlernt, richtig miteinander zu diskutieren? Wir haben Republika-Besucherinnen und Besucher gefragt, wie wir wieder miteinander ins Gespräch kommen können.
1: Wir müssen uns auch Fragen stellen. Also bevor wir ChatGPT eine Frage stellen, können wir ja vielleicht einem guten Freund dieselbe Frage stellen.
2: Ich war letzte Woche segeln und war da mit Leuten unterwegs, die nicht im gleichen Alter sind, nicht in der gleichen sozialen Schicht. Und dann lernt man sich auch anders kennen und kann über Dinge reden, die man vielleicht normalerweise viel kritischer sieht.
3: Ich versuche ganz häufig, wenn ich zum Beispiel im Zug sitze oder so, dass ich einfach so random ins Gespräch komme mit den Leuten.
4: Es ist schwer zu schaffen, weil was fährt, das sind die Räume. Wo sind die Räume, wo wir nicht in unserem Bubble sind, sondern mit neuen Menschen, mit neuen Perspektiven treffen.
5: Ja, es fängt ja schon mal so ein bisschen an bei den eigenen Eltern. So dieser generationenübergreifende Austausch bringt immer sehr viele Learnings mit sich. Da clashen ja wirklich verschiedene Erfahrungen und Welten aufeinander.
0: Es fängt also zu Hause an und setzt sich im öffentlichen Raum fort. Einfach mal wieder das Handy in die Tasche tun, einfach mal wieder miteinander sprechen und vielleicht über ganz alltägliche Dinge, so wie das Leben eben ist. So ist das Leben. Hier ist Gabi Baginski.

0: das Wetter in Sachsen. Am Abend weiterhin wechselnd bewölkt mit ab und zu Sonne. Sonst ziehen aber auch gebietsweise teils kräftige Schauer oder Gewitter durch bei 13 bis 17 Grad. In der Nacht klingen die Schauer ab, es lockert zunehmend auf, die Tiefstwerte 12 bis 6 Grad. Morgen ist es in den Früh- und Abendstunden oft heiter, dazwischen teils dichte Wolken und vereinzelt etwas Regen. Die Höchstwerte liegen zwischen 17 und 22 Grad.
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0: Und während Sie das Abendessen vorbereiten, gibt es bei mir Musik von Mary Rose. Hier ist Heiß und Kalt und danach freuen wir uns auf Fantasy.

Hallo, hier ist Ihr und euer Bernhard Brink und Sie haben das richtige Programm eingestellt. Und ich lege Ihnen die Evergreens ans Herz beim MDR, bei der Schlagerwelt. Da sind die Evergreens zu Hause.

Wenn aus Freundschaft Liebe wird. Ja, und Liebe ist es ja bei Bernhard Brink und seiner Frau Ute. Und heute Nachmittag habe ich es schon verraten. Die beiden haben jetzt vor, ihren Lebensmittelpunkt nach Mallorca zu verlegen. Sie werden Deutschland nicht ganz den Rücken kehren, wollen so ein bisschen eine geteilte Haushaltsführung haben, sodass sie mal hier und mal da sein können. Aber nachdem Bernhard Brink so viele Jahre erfolgreich auf der Bühne stand, ist es für ihn ganz wichtig, auch seiner Frau Ute einen Lebenswunsch zu erfüllen. Und so haben sie schon ein Häuschen in Ausblick und wollen dort im Juni alles dingfest machen und dann ihren Lebensmittelpunkt nach Mallorca verlegen. Im nächsten Jahr wird Bernhard Brink 75 Jahre, dann gibt es auch im Herbst 2027 eine Abschiedstournee, aber es soll kein Abschied komplett von der Bühne sein, nur vom großen Tourneeleben. Und bei mir gibt es jetzt Musik von Ines Adler, die schleicht sich ganz leise in unser Herz.

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1: Um 19 Uhr mit Bernd Milde. Die Thüringer Landesregierung wird die Straßenausbaubeiträge nicht wieder einführen. Darauf haben sich die drei Regierungsfraktionen geeinigt. Aus dem Innenministerium hieß es, die Wiedereinführung sei wegen der prekären Haushaltslage zwar geprüft, aber verworfen worden. Die umstrittenen Straßenausbaubeiträge waren in Thüringen 2019 abgeschafft worden, in Sachsen-Anhalt 2020. Sachsen überlässt es den Kommunen, ob sie Anwohner an den Kosten für die Sanierung von Straßen beteiligen. Nach der Aufnahme eines Ebola-infizierten US-Arztes werden auch 5 Familienangehörige nach Deutschland gebracht. Wie das Bundesgesundheitsministerium mitteilte, kommen auch die Ehefrau und 4 Kinder in die Isolierstation der Berliner Charité. Die US-Regierung habe darum gebeten. Die Familie hatte sich im Kongo aufgehalten. Der Mediziner hatte sich dort bei der Behandlung von Ebola-Patienten infiziert. In Thüringen soll die Erstaufnahme für Flüchtlinge in Eisenberg geschlossen werden. Das kündigte Migrationsministerin Beate Meißner im Landtag an. Demnach soll die Einrichtung 2028 schließen. Die Erstaufnahme in Suhl werde wie geplant noch in diesem Jahr aufgegeben. Der Leerzug solle bald beginnen. Die Bewohner würden zunächst auf die Standorte Eisenberg und Gera verteilt. Zur Begründung sagte Meißner, aktuell seien nur noch 200 Menschen in den Einrichtungen untergebracht. In Sachsen-Anhalt können künftig landesweit Gemeindenotfallsanitäter und Telenotärzte eingesetzt werden. Das hat der Landtag beschlossen. Innenministerin Tamara Zieschang sagte, die Reform stärke den Rettungsdienst im ländlichen Raum. Telenotärzte unterstützen Sanitäter bei Rettungseinsätzen, ohne selbst vor Ort zu sein. Gemeindenotfallsanitäter versorgen Patienten, die dringend Hilfe brauchen, aber nicht zwingend ins Krankenhaus müssen. Ihr Einsatz war in Pilotprojekten getestet worden. Der Deutsche Fußballbund hat Sanktionen gegen Dynamo Dresden und Hertha BSC verhängt. Grund sind die Ausschreitungen vor 6 Wochen. Gastgeber Dresden muss rund 91.000 Euro zahlen. Hinzu kommt ein Teilausschluss der Zuschauer bei 2 Heimspielen. Hertha BSC soll 150.000 Euro zahlen. Das DFB-Sportgericht warf den Hooligans vor, Pyrotechnik als Waffe einzusetzen. Dynamo kündigte an, Einspruch einzulegen. Das waren die Nachrichten.
2: Das Wetter in der MDR Schlagerwelt. Am Abend stark bewölkt mit Schauern oder Gewittern, teilweise mit Sturmböen, 11 bis 17 Grad. In der Nacht klingen die Schauer ab, es lockert zunehmend auf, die Tiefstwerte liegen bei 11 bis 6 Grad. Morgen zeitweise heiter, im Tagesverlauf teilweise auch stärker bewölkt und vereinzelt Schauer bei maximal 17 bis 23 Grad. Am Freitag und auch am Samstag neben Wolken auch längere Zeit Sonne, trocken und es wird sommerlich warm.
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2: Bei uns in der Schlagerwelt wird jetzt in der letzten Stunde mal ordentlich gezählt. Erstmal mit den Flippers. Da zählen wir bis 100. 100 Mal heißt ihr Song. Und danach zählen wir ganz schlicht 1, 2, 3 mit der französischen Sängerin Catherine Ferry.

Sowieso war das Ibo, das haben Sie natürlich erkannt. Und von Ibo geht es jetzt zu packendem Schweizer Schlager, zu jeder Menge Urlaubsgefühl und Melodien zum Mitsingen. Denn dann gibt es nur einen Namen, der uns sofort einfällt, die Calimeros. Seit stolzen 50 Jahren steht die Erfolgsband rund um Frontmann Roland Eberhardt nun schon auf der Bühne. Und das Geheimnis ihres Erfolgs ist eigentlich ganz einfach. Die sympathischen Schweizer sind sich und ihren Fans über all die Jahrzehnte immer treu geblieben. Mit über 2 Millionen verkauften Alben und unzähligen Gold- und Platin-Auszeichnungen sind sie die unumstritten erfolgreichste Schlagerband der Schweiz. Aber trotz des riesigen Erfolgs haben sie ihre Bodenständigkeit nie verloren. Ihre Lieder fühlen sich einfach immer wie ein kleiner Kurzurlaub für die Seele an, voller Lebensfreude und guter Laune. Und diese wunderbare Leichtigkeit, die holen wir uns jetzt direkt hierher ins Radio in ihre MDR-Schlagerwelt. Das hast du gut gemacht. Hier sind die Calimeros.

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0: Das Wetter in Sachsen. Am Abend weiterhin wechselnd bewölkt mit ab und zu Sonne. Sonst ziehen aber auch gebietsweise teils kräftige Schauer oder Gewitter durch bei 13 bis 17 Grad. In der Nacht klingen die Schauer ab, es lockert zunehmend auf. Die Tiefstwerte 12 bis 6 Grad. Morgen ist es in den Früh- und Abendstunden oft heiter. Dazwischen teils dichte Wolken und vereinzelt etwas Regen. Die Höchstwerte liegen zwischen 17 und 22 Grad.
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0: Gemeinsam mit der unvergessenen Stimme, mit dieser zerbrechlichen, schönen Stimme von Andrea Jürgens träumen wir jetzt ein bisschen. Und danach sind wir aber auch ganz schnell zurück aus unserem Traum.

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1: Um 20 Uhr mit Bernd Milde. Die Thüringer Landesregierung wird die Straßenausbaubeiträge nicht wieder einführen. Darauf haben sich die drei Regierungsfraktionen geeinigt. Aus dem Innenministerium hieß es, die Wiedereinführung sei wegen der prekären Haushaltslage zwar geprüft, aber verworfen worden. Die umstrittenen Straßenausbaubeiträge waren in Thüringen 2019 abgeschafft worden, in Sachsen-Anhalt 2020. Sachsen überlässt es den Kommunen, ob sie Anwohner an den Kosten für die Sanierung von Straßen beteiligen. Die Bundesregierung erwägt offenbar, die Rückkehrprämie für Syrer deutlich aufzustocken. Das Magazin Focus schreibt, im Gespräch seien 8.000 Euro. Bisher gibt es für eine freiwillige Rückkehr nach Syrien eine Unterstützung von etwa 1.000 Euro. Zudem wird die Höhe der Prämie individuell berechnet. Dem Bericht zufolge wird nun eine pauschale Zahlung geprüft. Aktuell leben in Deutschland gut 900.000 Syrer. Mehr als die Hälfte von ihnen hat nur einen befristeten Aufenthaltstitel. Die Bundesregierung hat zusammen mit der Bundeswehr den Ernstfall geprobt. Wie Regierungssprecher Stefan Cornelius erklärte, ging es um ein entführtes Flugzeug, das potenziell als Waffe eingesetzt werden könnte. Bei der Übung durchquerte ein Flugzeug den deutschen Luftraum von Süden nach Norden. Eine Alarmrotte der Bundeswehr stieg auf, fing die Maschine ab und zwang sie zur Landung. Nach Regierungsangaben wurde der dafür nötige Kabinettsbeschluss in Echtzeit über sichere Kommunikationswege gefasst. In Österreich ist ein ehemaliger Verfassungsschützer wegen Spionage für Russland verurteilt worden. Die Geschworenen sahen es als erwiesen an, dass der 63-Jährige als Komplize des geflüchteten Ex-Wirecard-Managers Jan Masalek tätig war. Der Mann wurde zudem wegen Amtsmissbrauchs schuldig gesprochen. Die Staatsanwaltschaft warf ihm vor, Informationen über Russen gesammelt zu haben, die aus ihrer Heimat geflohen waren. Außerdem soll er Handys von führenden Beamten im österreichischen Innenministerium beschafft und nach Moskau geliefert haben. An der Bauhaus-Universität Weimar hat der Senat ein Abwahlverfahren gegen den Kanzler eingeleitet. Das teilte die Hochschule am Abend mit. Damit reagiert sie auf eine anhaltende Diskussion über die angespannte Finanzlage. Zudem gibt es Kritik an Kommunikation und Entscheidungsprozessen in der Unileitung. Über eine mögliche Abwahl entscheidet die Universitätsversammlung. Das waren die Nachrichten. Das Wetter, in der Nacht abklingende Schauer, zunehmend aufgelockert, 11 bis 7 Grad. Morgen heiter, zeitweise bewölkt und stellenweise etwas Regen, 17 bis 23 Grad. Am Freitag neben Wolken auch längere Zeit Sonne, sommerlich warm und am Pfingstwochenende viel Sonne und teilweise heiß. Die Zeit, es ist 20.03 Uhr.
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1: Um 21 Uhr mit Bernd Milde. Die Thüringer Landesregierung wird die Straßenausbaubeiträge nicht wieder einführen. Darauf haben sich die drei Regierungsfraktionen geeinigt. Aus dem Innenministerium hieß es, die Wiedereinführung sei wegen der prekären Haushaltslage zwar geprüft, aber verworfen worden. Die umstrittenen Straßenausbaubeiträge waren in Thüringen 2019 abgeschafft worden, in Sachsen-Anhalt 2020. Sachsen überlässt es den Kommunen, ob sie Anwohner an den Kosten für die Sanierung von Straßen beteiligen. Der Bundestag verzichtet auf einen teuren Neubau unweit des Reichstagsgebäudes. Das hat die Bau- und Raumkommission einstimmig beschlossen. Vorsitzender Omid Noripur sagte, die Anregung zu diesem Schritt sei aus den Fraktionen gekommen. Man habe ein Sparsignal senden wollen. Geplant war ein weiteres Bürogebäude in Berlin-Mitte, das mindestens 600 Millionen Euro gekostet hätte. Der Bundestag will sich nun auf die Sanierung bestehender Gebäude konzentrieren. Die US-Regierung hat eine Klage gegen den früheren kubanischen Staatschef Raúl Castro angekündigt. Der amtierende Justizminister Todd Blanche erklärte, der 94-Jährige werde für den Abschuss von zwei Flugzeugen 1996 verantwortlich gemacht. Castro war damals Kubas Verteidigungsminister. Die Maschinen gehörten einer exilkubanischen Organisation. 4 Menschen kamen ums Leben. Kuba behauptete, die Flugzeuge seien in den kubanischen Luftraum eingedrungen. Die Internationale Organisation für zivile Luftfahrt wies das zurück. An der Bauhaus-Universität Weimar hat der Senat ein Abwahlverfahren gegen den Kanzler eingeleitet. Das teilte die Hochschule am Abend mit. Damit reagiert sie auf eine anhaltende Diskussion über die angespannte Finanzlage. Zudem gibt es Kritik an Kommunikation und Entscheidungsprozessen in der Unileitung. Über eine mögliche Abwahl entscheidet die Universitätsversammlung. Ein britischer Radiosender hat irrtümlich den Tod von König Charles vermeldet. Der Senderchef von Radio Caroline erklärte, man halte wie alle britischen Radiostationen das Protokoll Monarch bereit. Dieses sei gestern Nachmittag versehentlich durch einen Computerfehler ausgelöst worden. Nachdem der Sender den Fall bemerkt hatte, entschuldigte er sich live beim Publikum und dem Monarchen für die entstandenen Unannehmlichkeiten. Das waren die Nachrichten. Das Wetter: in der Nacht abklingende Schauer, zunehmend aufgelockert, 11 bis 7 Grad. Morgen heiter, zeitweise bewölkt, stellenweise etwas Regen, 17 bis 23 Grad. Am Freitag neben Wolken auch längere Zeit Sonne, trocken und sommerlich warm. Am Pfingstwochenende meist viel Sonne mit subtropischer Luft, am Sonnabend teilweise heiß. Das waren die Nachrichten, die Zeit, es ist 21.03 Uhr.
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1: Um 23 Uhr mit Emily Seidel. Die Bundesregierung steigt offenbar beim deutsch-französischen Rüstungskonzern KNDS ein. Wie KNDS-Verwaltungsratschef Enders bestätigte, will sich der Bund mit zunächst 40% an dem Unternehmen beteiligen. Nach 3 Jahren solle der Anteil auf 30% sinken. Aus der Nachrichtenredaktion Astrid Rolle.
2: Mit welcher Summe der Bund bei KNDS einsteigt, wurde nicht bekannt. Der Konzern stellt Waffensysteme wie den Kampfpanzer Leopard 2 und die Panzerhaubitze 2000 her. Zurzeit ist KNDS im Besitz der deutschen Krauss-Maffei-Wegmann GmbH und der französischen Regierung und wird in Finanzkreisen mit bis zu 20 Milliarden Euro bewertet. Frankreich hält 50% an dem Unternehmen. Beide Länder haben laut Berichten gleiche Stimmrechte vereinbart. Das betrifft zum Beispiel Standortentscheidungen. In Deutschland hat KNDS 11 Standorte, unter anderem in Hamburg, Mülheim an der Ruhr und Ebeleben.
1: Erst gestern hatte CDU-Kanzler Merz die SPD-Fraktion besucht und die Koalition zu mehr Ruhe aufgefordert. Heute fordern mehrere Mitglieder der Unionsfraktion trotzdem einen härteren Kurs gegen die SPD. In einem Beschluss des Vorstands des sogenannten Parlamentskreises Mittelstand heißt es, die Kompromissbereitschaft finde da ihre Grenzen, wo zusätzliche steuerliche Belastungen zur Diskussion gestellt werden. Außerdem wird eine Lockerung der Schuldenbremse sowie eine höhere Erbschaftssteuer abgelehnt. Der Beschluss ist nicht bindend und die Forderungen sind nicht neu, aber sie stehen im Widerspruch zu bekannten SPD-Positionen. Die USA haben gegen den früheren kubanischen Präsidenten Raúl Castro Anklage erhoben. Das US-Justizministerium macht den 94-Jährigen für den Abschuss von 2 Flugzeugen im Jahr 1996 verantwortlich.
3: Damals hatten kubanische Kampfjets 2 Flugzeuge einer in Miami ansässigen exilkubanischen Gruppe abgeschossen. Dabei kamen 4 aus Kuba stammende Piloten ums Leben. Zur Zeit des Vorfalls vor 30 Jahren war Raúl Castro Verteidigungsminister. Mit der Anklage gegen Castro verschärft US-Präsident Donald Trump seine Bemühungen weiter, einen Regimewechsel herbeizuführen. Am Sonntag warfen die USA Kuba vor, mehr als 300 Militärdrohnen erworben zu haben und deren Einsatz gegen US-Ziele zu erwägen. Havanna weist die Vorwürfe zurück.
1: Fußball-Bundesligist SC Freiburg hat das Finale der Europa League verloren. Die Breisgauer mussten sich Aston Villa mit 0:3 geschlagen geben. Für die Freiburger war es das erste Mal, dass sie ein Finale im internationalen Wettbewerb erreicht haben. Das waren die Nachrichten. Das Wetter in Deutschland, nachts meist trocken, einzelne Gewitter, Tiefstwerte 12 bis 6 Grad. Morgen dann im Westen freundlich, im Osten einzelne Schauer, 16 bis 26 Grad und am Freitag fast überall trocken bei 21 bis 30 Grad. Es ist 23.03 Uhr.
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1: Um 0 Uhr mit Wolfgang Berger. Die Bundesregierung steigt offenbar beim deutsch-französischen Rüstungskonzern KNDS ein. Wie KNDS-Verwaltungsratschef Enders bestätigte, will sich der Bund mit zunächst 40% an dem Unternehmen beteiligen. Nach 3 Jahren solle der Anteil auf 30% sinken. Aus der Nachrichtenredaktion Astrid Rolle.
2: Mit welcher Summe der Bund bei KNDS einsteigt, wurde nicht bekannt. Der Konzern stellt Waffensysteme wie den Kampfpanzer Leopard 2 und die Panzerhaubitze 2000 her. Zurzeit ist KNDS im Besitz der deutschen Krauss-Maffei-Wegmann GmbH und der französischen Regierung und wird in Finanzkreisen mit bis zu 20 Milliarden Euro bewertet. Frankreich hält 50% an dem Unternehmen. Beide Länder haben laut Berichten gleiche Stimmrechte vereinbart. Das betrifft zum Beispiel Standortentscheidungen. In Deutschland hat KNDS 11 Standorte, unter anderem in Hamburg, Mülheim an der Ruhr und Ebeleben.
1: Erst gestern hatte CDU-Kanzler Merz die SPD-Fraktion besucht und die Koalition zu mehr Ruhe aufgefordert. Heute fordern mehrere Mitglieder der Unionsfraktion trotzdem einen härteren Kurs gegen die SPD. In einem Beschluss des Vorstands des sogenannten Parlamentskreises Mittelstand heißt es, die Kompromissbereitschaft finde da ihre Grenzen, wo zusätzliche steuerliche Belastungen zur Diskussion gestellt werden. Außerdem wird eine Lockerung der Schuldenbremse sowie eine höhere Erbschaftssteuer abgelehnt. Die USA haben gegen den früheren kubanischen Präsidenten Raúl Castro Anklage erhoben. Das US-Justizministerium macht den 94-Jährigen für den Abschuss von 2 Flugzeugen im Jahr 1996 verantwortlich. Aus Mexiko, Jenny Barke.
3: Damals hatten kubanische Kampfjets 2 Flugzeuge einer in Miami ansässigen exilkubanischen Gruppe abgeschossen. Dabei kamen 4 aus Kuba stammende Piloten ums Leben. Zur Zeit des Vorfalls vor 30 Jahren war Raúl Castro Verteidigungsminister. Mit der Anklage gegen Castro verschärft US-Präsident Donald Trump seine Bemühungen weiter, einen Regimewechsel herbeizuführen. Am Sonntag warfen die USA Kuba vor, mehr als 300 Militärdrohnen erworben zu haben und deren Einsatz gegen US-Ziele zu erwägen. Havanna weist die Vorwürfe zurück.
1: Fußball-Bundesligist SC Freiburg hat das Finale der Europa League verloren. Die Breisgauer mussten sich Aston Villa mit 0:3 geschlagen geben. Für die Freiburger war es das erste Mal, dass sie ein Finale im internationalen Wettbewerb erreicht haben. Das waren die Nachrichten. Das Wetter in Deutschland. Oft trocken, einzelne Gewitter, Tiefstwerte 12 bis 6 Grad. Tagsüber im Westen freundlich, im Osten einzelne Schauer oder Gewitter. Höchstwerte 16 Grad auf den nordfriesischen Inseln bis 26 Grad im Mittelgebirge. Am Freitag fast überall trocken bei 21 bis 30 Grad. Es ist 0:03 Uhr.
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1: Um 1 Uhr mit Wolfgang Berger. Die Bundesregierung steigt offenbar beim deutsch-französischen Rüstungskonzern KNDS ein. Wie KNDS-Verwaltungsratschef Enders bestätigte, will sich der Bund mit zunächst 40% an dem Unternehmen beteiligen. Nach 3 Jahren solle der Anteil auf 30% sinken. Aus der Nachrichtenredaktion Astrid Rolle.
2: Mit welcher Summe der Bund bei KNDS einsteigt, wurde nicht bekannt. Der Konzern stellt Waffensysteme wie den Kampfpanzer Leopard 2 und die Panzerhaubitze 2000 her. Zurzeit ist KNDS im Besitz der deutschen Krauss-Maffei-Wegmann GmbH und der französischen Regierung und wird in Finanzkreisen mit bis zu 20 Milliarden Euro bewertet. Frankreich hält 50% an dem Unternehmen. Beide Länder haben laut Berichten gleiche Stimmrechte vereinbart. Das betrifft zum Beispiel Standortentscheidungen. In Deutschland hat KNDS 11 Standorte, unter anderem in Hamburg, Mülheim an der Ruhr und Ebeleben.
1: Tech-Milliardär Elon Musk peilt mit seinem Raumfahrtunternehmen SpaceX den bisher größten Börsengang der Geschichte an. Dieser könnte laut den jetzt veröffentlichten Unterlagen rund 75 Milliarden Dollar einbringen und Hauptaktionär Musk zum ersten Billionär der Welt machen. Das Unternehmen erklärte, dass das Geld in Projekte fließen soll, um Menschen auf den Mond und möglicherweise eines Tages auf den Mars zu bringen. Die USA klagen den früheren kubanischen Präsidenten Raúl Castro an. Das US-Justizministerium macht den 94-Jährigen für den Abschuss von 2 US-Zivilflugzeugen mit 4 Toten vor 30 Jahren verantwortlich. Eine Organisation von Exilkubanern wollte damit kubanische Staatsbürger retten, die über das Meer zu fliehen versuchten. Die kubanische Regierung hatte den Abschuss als legitime Reaktion auf das Eindringen in ihren Luftraum verteidigt. Fußball-Bundesligist SC Freiburg hat das Finale der Europa League verloren. Die Breisgauer mussten sich Aston Villa in Istanbul mit 0:3 geschlagen geben. Aus Istanbul Jens-Jörg Rieck.
3: Nach nervösem Start fand der Sportclub nach einer Viertelstunde zwar besser ins Spiel, verteidigte aber zu luftig und machte den Weg zu 2 wahren Traumtoren für die Williams frei. Tielemans und Buendia trafen sehenswert zum 0:2 Halbzeitstand. Aber auch nach Wiederbeginn wurde es nie ein wirkliches Spiel. Es blieb ein ungleiches Duell. Dem Team von Julian Schuster fiel mit dem Ball zu wenig ein und der Tabellenvierte der Premier League blieb gnadenlos. Spätestens nach dem 3. Tor durch Rodgers, nach knapp 1 Stunde, war die Sache endgültig entschieden.
1: Das waren die Nachrichten. Das Wetter in Deutschland. Oft trocken, einzelne Gewitter, Tiefstwerte 12 bis 6 Grad. Tagsüber im Westen freundlich, im Osten einzelne Schauer oder Gewitter. Höchstwerte 16 Grad auf den nordfriesischen Inseln bis 26 Grad im Mittelgebirge. Am Freitag fast überall trocken bei 21 bis 30 Grad. Es ist 1:03 Uhr.
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1: Um 2 Uhr mit Wolfgang Berger. Die Bundesregierung steigt beim deutsch-französischen Rüstungskonzern KNDS ein. Das hat der Verwaltungsratschef des Unternehmens Enders bestätigt. Aus der Nachrichtenredaktion Emily Seidel.
2: Nach übereinstimmenden Medienberichten will die Bundesregierung zunächst 40% der Anteile übernehmen. Binnen 3 Jahren soll der Anteil auf 30% sinken. Mit Frankreich sei vereinbart, dass die Stimmrechte gleich verteilt sind, hieß es. Das betrifft zum Beispiel Standortentscheidungen. KNDS stellt Waffensysteme wie den Kampfpanzer Leopard 2 und die Panzerhaubitze 2000 her. Zurzeit ist KNDS im Besitz der deutschen Familie Krauss-Maffei-Wegmann und der französischen Regierung. Das Unternehmen will demnächst an die Börse gehen. Sein Wert wird auf 20 Milliarden Euro geschätzt.
1: Tech-Milliardär Elon